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0: Ins Kino gehen wird irgendwie auch immer teurer. Popcorn, Getränk, Ticket und zack, seid ihr schon wieder 25 Euro los. Delta ist hier, ich bin Amy, aber es gibt tatsächlich jetzt was für alle, die öfter auf der großen Leinwand sitzen, nämlich Sinfinity. Klingt erstmal nach Streaming, ist aber komplett das Gegenteil. Zwei Kinobetreiber haben nämlich das Modell selbst entwickelt und Kollege Leo weiß, was dahinter steckt.
1: Sinfinity ist quasi eine Flatrate fürs Kino. Ihr schließt ein Abo über die App ab und könnt dann in allen teilnehmenden Kinos unbegrenzt Filme gucken. Statt jedes Mal ein neues Ticket, bucht ihr euch einen Platz direkt in der App und zeigt am Eingang den QR-Code. Das Ganze funktioniert inzwischen in richtig vielen Kinos bei uns in Schleswig-Holstein und Hamburg. Es gibt noch so ein paar Extras wie 3D oder Überlänge, die können je nach Kino dann halt ein bisschen mehr kosten.
0: Und für wen lohnt sich das denn?
1: Wenn ihr alle paar Monate mal ins Kino geht, dann lohnt sich das eher nicht. Wenn ihr aber regelmäßig neue Filme guckt, dann könnt ihr so richtig sparen. Ein normales Kinoticket liegt ja so bei um die 10 Euro. Mit dem Monatsabo zahlt ihr aktuell so um die 15. Bedeutet also, schon beim zweiten Kinobesuch könnte sich das monatlich rechnen. Und ihr müsst euch auch nicht mehr überlegen, ob euch ein Film das Geld wert ist. Ihr geht einfach rein.
0: Und gibt's einen Haken?
1: Ja, ein paar Dinge solltet ihr schon wissen. Das Abo gilt halt nur in teilnehmenden Kinos, also vorher einmal in der App checken. Außerdem läuft die Ticketbuchung ausschließlich über die App und nicht an der Kinokasse. Und je nach Abo gibt's unterschiedliche Laufzeiten. Wenn ihr also nur einen einzigen Blockbuster sehen wollt, braucht ihr die Flatrate eher nicht. Wenn ihr Kino als Hobby habt, dann könnte das für euch recht spannend sein.
0: Tja, also quasi Netflix, nur mit riesiger Leinwand, Popcorngeruch und ohne die ewige Frage, was gucken wir jetzt? Zum Beispiel auch im 51 Stufen in Flensburg, im Astra Filmtheater am Plön oder auch im Kinocenter in Husum.

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4: Mit Dirk Justus. Gefährden die Waldbrände in Kanada womöglich das WM-Finale am Sonntag bei New York? Das Weiße Haus und die FIFA beobachten die Lage aktuell genau. Denn der Waldbrandrauch ist bis nach New York gezogen. Die Behörden stuften die Luftqualität zuletzt als ungesund ein. Der Rauch war auch in die US-Metropole Chicago gezogen. Dort musste schon ein Fußballspiel der Profiliga MLS verschoben werden. Unionsfraktionschef Jens Spahn verteidigt seine Entscheidung für eine Leihmutter in den USA. Er sei lange zerrissen gewesen und habe sich schließlich mit seinem Mann dafür entschieden, so Spahn in einem Podcast. Lange hatte Spahn das Leihmutterschaftsverbot in Deutschland befürwortet. Daher wird ihm jetzt Doppelmoral vorgeworfen und auch aus der eigenen Partei kommen Rücktrittsforderungen. Dazu sagt Spahn:
5: Ich weiß, dass viele in der Partei sich natürlich vor Ort erklären müssen, ihren Fraktionsvorsitzenden erklären müssen, meine Entscheidung. Und deswegen werde ich die Frage, wie es weitergeht, mit der Fraktion natürlich erörtern, wenn wir uns im September wiedersehen.
4: Am Montag kommt das Thema in der CDU-Präsidiumssitzung auf den Tisch. Deutschland und Frankreich rücken noch mehr zusammen. Mit mehr militärischer Zusammenarbeit wollen Berlin und Paris auch mehr Abschreckung erreichen. Unter anderem ist die Bundeswehr dieses Jahr erstmals bei einer Nuklearübung der französischen Armee dabei. Laut Bundeskanzler Friedrich Merz wird ein neuer Weg eingeschlagen und auch durchdacht, mit welchem Mix an Fähigkeiten die gemeinsame Abschreckung in Zukunft weiter gesteigert werden kann. Merz sagt:
6: Die Freundschaft zu Frankreich und unser gemeinsamer Einsatz in einiges Europa sind der Kern der deutschen Außenpolitik. Wir zählen auf euch und ihr könnt auf uns zählen. Ihr könnt euch auf uns verlassen.
4: Teile der USA werden gerade von einer Durchfallwelle heimgesucht. Über 1600 Menschen sind in mehreren Bundesstaaten, überwiegend im Mittleren Westen, betroffen. Schuld ist wohl Eisbergsalat, den die Fastfood-Kette Taco Bell benutzt. In dem Salat wurden Parasiten festgestellt. Nach 45 Jahren stellt das ZDF die Krimiserie Ein Fall für zwei ein. Nächstes Jahr läuft die letzte Staffel. Die erste Folge flimmerte im September 1981 über die Bildschirme. Damals noch mit Klaus-Theo Gärtner in der Rolle des leicht prolligen Privatdetektivs Josef Matula. Die nächsten Delta News gibt's in einer Stunde.
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7: Auf der A1 Lübeck Richtung Bremen, Vorsicht, zwischen dem Kreuz Hamburg-Ost und Stillhorn ist ein Falschfahrer unterwegs. Bitte in beiden Richtungen ganz rechts und nicht nebeneinander fahren und nicht überholen. Auf der A1 Lübeck Richtung Bremen, Achtung, zwischen dem Kreuz Hamburg-Ost und Stillhorn fährt ein Falschfahrer. Auf der A7 Hamburg Richtung Flensburg gab es zwischen Stellingen und dem Dreieck Hamburg-Nordwest einen Unfall. 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
2: Leute, dieses Wochenende startet auch NRW in die Ferien. Die Straßen bei uns werden also voller, weil der Mensch auch gerne ans Meer fährt. Und davon haben wir ja zwei. So, wer noch weiter weg möchte, der fliegt halt auf eine Insel. Und da hat Mallorca den Thron mal wieder verteidigt und ist auch 2026 die Nummer 1 bei den Deutschen. Dahinter landen Zypern, Malta, Sardinien und Fuerteventura. So, wer allerdings auch auf dem Konto stand und nicht nur aufs Meer schauen möchte, der sollte die Kanaren mal auf dem Schirm haben. Da gibt's nämlich Sonne satt, günstigere Unterkünfte und im August ist sogar noch was frei. Auf den deutschen Inseln sieht's dagegen eher so nach sorry ausgebucht aus. Sylt bleibt zwar die Nummer 1, aber spontan wird's da ungefähr so einfach wie ein Parkplatz am Strand. Also von daher einfach das Geld sparen, ja, Kohle sparen, zu Hause bleiben und dann ist ja auch wieder ein bisschen mehr Geld da für ganz exklusive Sachen. Zum Beispiel für eine Filmrequisite, die für echte Fans sowas wie der Heilige Gral ist. In diesem Fall geht's um das Original-Lichtschwert von Luke Skywalker aus Star Wars. Ihr wisst schon, Raumschiffe, Weltall, Darth Vader, Grogu und so weiter, Star Wars halt, ne? In dem Film Das Imperium schlägt zurück, wurde Luke die Hand abgeschlagen und man sieht sein Lichtschwert mitsamt falscher Hand wegfliegen aus dem Bild. So, und genau dieses Schwert inklusive Hand wurde gerade für 3,3 Millionen Dollar versteigert.
3: Das ist nicht wahr, niemals!
2: Käufer unbekannt. Und mal ehrlich, für den Preis kaufen sich andere reiche Menschen einfach ein Haus und da jemand einfach mal ein Lichtschwert. Möge die Kreditkarte mit dir sein.
4: 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Immer.
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1: Sind wir mal ehrlich, manche Nachrichten wirken ohne Emoji direkt halb so freundlich. Kein Wunder also, dass fast 90% von euch regelmäßig welche nutzen. Besonders bei den 16- bis 29-Jährigen gehören sie quasi fest zum Etat. Mehr als jeder Dritte setzt sogar in jeder Nachricht mindestens ein Emoji. Also ich gehöre auf jeden Fall nicht dazu. Am beliebtesten sind die von Tränen lachenden Emojis, dann die ganzen Herzen in den unterschiedlichen Farben und natürlich auch ganz hoch im Kurs der Daddy-Emoji, der Daumen hoch. Ganz eindeutig ist die Bildersprache allerdings nicht, denn fast jeder Zweite sagt, Emojis werden manchmal komplett unterschiedlich verstanden. Und im Job scheiden sich die Geister sowieso. Fast 40% empfinden, dass Smileys im Berufsalltag nichts verloren haben. Eure Meinung dazu gerne mal rüberschicken an die WhatsApp-Sprachnachrichtnummer von uns 0431 986 986.
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3: Mit Dirk Justus. Muss das Finale der Fußball-WM am Sonntag verschoben oder verlegt werden? Darüber wird aktuell zumindest beraten. Grund sind die Waldbrände in Kanada. Fabian Hoffmann berichtet.
4: In der kanadischen Provinz Ontario sind aktuell viele Waldbrände außer Kontrolle und der Rauch davon ist in den letzten Tagen bis in die US-Metropolen Chicago und New York gezogen. In Chicago musste schon ein Fußballspiel der US-Profiliga MLS verschoben werden und westlich von New York soll ja das Endspiel steigen. Zuletzt gaben die Behörden die Luftqualität allerdings als ungesund an. Wie sich das bis zum Anpfiff entwickelt, ist noch nicht ganz klar. Das Weiße Haus und die FIFA sind im Austausch, da beobachtet man die Lage ganz genau, heißt es.
3: Unionsfraktionschef Spahn verteidigt seine Entscheidung für eine Leihmutter in den USA. Er sei lange zerrissen gewesen und habe sich schließlich mit seinem Mann dafür entschieden, so Spahn in einem Podcast. Lange hatte Spahn das Leihmutterschaftsverbot in Deutschland befürwortet, daher wird ihm jetzt Doppelmoral vorgeworfen. Künstliche Intelligenz spielt bei vielen im Alltag und im Job eine immer größere Rolle. Was mit KI inzwischen alles möglich ist, das demonstrieren Startups und Tech-Konzerne aktuell auf einer Konferenz in Shanghai. Auch deutsche Unternehmen setzen immer mehr auf KI in vielen Bereichen, so Lucy Zachowski von Bitkom.
5: Das kann auch sein, irgendwie E-Mails oder Standardanfragen zu beantworten oder selbst auch Telefonanfragen vorzufiltern. Im Weiteren wird auch im Marketing und der Kommunikation viel KI benutzt und quasi auf dem dritten Platz auch in der Forschung und Entwicklung, um schneller an Ergebnisse zu kommen und auch den Prozess zu verschlanken.
3: Bahnkunden haben bald mehr Auswahl im Fernverkehr. Die Bundesnetzagentur hat den Weg freigemacht, dass das italienische Bahnunternehmen Italo ab 2028 in Deutschland unterwegs sein darf. Italo will mit Kampfpreisen angreifen und der Deutschen Bahn auf mehreren wichtigen Fernverkehrsstrecken Konkurrenz machen. Jürgen Klopp als neuer Bundestrainer. Rund die Hälfte der Menschen in Deutschland würde das gut finden, zeigt das aktuelle ZDF-Politbarometer. Der anderen Hälfte ist es aktuell egal. Derzeit werden letzte Details geklärt. Nächste Woche könnte Klopp offiziell als Nagelsmann-Nachfolger vorgestellt werden. Die nächsten Delta-News gibt's in einer Stunde.
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6: Nichts los, euch eine gute Fahrt. 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

0: Wir gehen ins Fitti, versuchen gesünder zu essen oder nehmen uns vor, mehr zu schlafen. Unser Gehirn gerät dabei aber ziemlich oft in Vergessenheit. Hier ist Delta mit Leo. Genau deshalb gibt's jetzt spannende neue Erkenntnisse von der Weltgesundheitsorganisation WHO.
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0: Die WHO hat nämlich sich mal unser Gehirn und Demenzvorbeugung angeguckt und sagt, wir können deutlich mehr für unser Gehirn machen, als lange angenommen worden ist. Bis zu 45% des Demenzrisikos hängen von Faktoren ab, die wir selbst beeinflussen können. Klar, Bewegung und eine ausgewogene Ernährung bleiben wichtig. Neu ist aber vor allem, dass auch soziale Kontakte ausdrücklich als Schutzfaktor gelten. Wenn wir uns regelmäßig mit Freunden treffen, gemeinsam spielen, lesen, Geschichten erzählen oder uns einfach geistig fordern, halten wir offenbar auch unser Gehirn länger fit. Und es gibt ganz klare Hinweise darauf, dass Hörgeräte bei Menschen mit Hörverlust helfen können, auch kognitive Beeinträchtigungen zu verhindern. Und eine gute Luftqualität, weniger Feinstaub spielen auch eine gute große Rolle, unser Demenzrisiko so ein bisschen zu verkleinern. Auf der anderen Seite natürlich aber auch Faktoren, die das Risiko erhöhen, zum Beispiel Rauchen, viel Alkohol, Bluthochdruck, Diabetes, Übergewicht, schlechter Schlaf und Depression. Die sollten möglichst früh diese Sachen behandelt werden, damit Demenz aufgeschoben werden kann. Aber ist schon mal richtig gut, dass die Wissenschaft da mehr Infos für uns hat.
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4: Mit Dirk Justus. Gefährden die Waldbrände in Kanada womöglich das WM-Finale am Sonntag bei New York? Das Weiße Haus und die FIFA beobachten die Lage aktuell genau. Denn der Waldbrandrauch ist bis nach New York gezogen. Die Behörden stuften die Luftqualität zuletzt als ungesund ein. Der Rauch war auch in die US-Metropole Chicago gezogen. Dort musste schon ein Fußballspiel der Profiliga MLS verschoben werden. Unionsfraktionschef Jens Spahn verteidigt seine Entscheidung für eine Leihmutter in den USA. Er sei lange zerrissen gewesen und habe sich schließlich mit seinem Mann dafür entschieden, so Spahn in einem Podcast. Lange hatte Spahn das Leihmutterschaftsverbot in Deutschland befürwortet. Daher wird ihm jetzt Doppelmoral vorgeworfen und auch aus der eigenen Partei kommen Rücktrittsforderungen. Dazu sagt Spahn:
5: Ich weiß, dass viele in der Partei sich natürlich vor Ort erklären müssen, ihren Fraktionsvorsitzenden erklären müssen, meine Entscheidung. Und deswegen werde ich die Frage, wie es weitergeht, mit der Fraktion natürlich erörtern, wenn wir uns im September wiedersehen.
4: Am Montag kommt das Thema in der CDU-Präsidiumssitzung auf den Tisch. Deutschland und Frankreich rücken noch mehr zusammen. Mit mehr militärischer Zusammenarbeit wollen Berlin und Paris auch mehr Abschreckung erreichen. Unter anderem ist die Bundeswehr dieses Jahr erstmals bei einer Nuklearübung der französischen Armee dabei. Laut Bundeskanzler Friedrich Merz wird ein neuer Weg eingeschlagen und auch durchdacht, mit welchem Mix an Fähigkeiten die gemeinsame Abschreckung in Zukunft weiter gesteigert werden kann. Merz sagt:
6: Die Freundschaft zu Frankreich und unser gemeinsamer Einsatz in einiges Europa sind der Kern der deutschen Außenpolitik. Wir zählen auf euch und ihr könnt auf uns zählen. Ihr könnt euch auf uns verlassen.
4: Wohnungseigentümer dürfen sich grundsätzlich eine Klimaanlage auf den Balkon bauen. Einzige Voraussetzung ist, dass die Rechte der anderen Eigentümer nicht übermäßig beeinträchtigt werden, hat der Bundesgerichtshof jetzt entschieden. Dass die Klimaanlage Geräusche macht, spielt für die Erlaubnis keine Rolle. Die nächsten Delta News gibt's in einer Stunde.
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7: Nichts los, euch eine gute Fahrt. 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
3: Mit Sönke Röhling. In der Leihmutterschaftsdebatte wächst der Druck auf Unionsfraktionschef Spahn. Jetzt wird er von seinem Parteikollegen, dem Familienstaatssekretär Michael Brandt, für seine Entscheidung scharf kritisiert. Dirk Justus.
4: Was Jens Spahn hier getan hat, ist eine echte Zumutung und unglaubwürdig. Das muss man so klar sagen, schreibt der CDU-Mann in einem Gastbeitrag für die Fuldaer Zeitung. Spahn habe zwar nicht formal, aber moralisch klaren Rechtsbruch begangen, kritisierte Brandt. Darüber müsse in aller Konsequenz geredet werden und auch in aller Klarheit. Auch andere Parteikollegen werfen Spahn Doppelmoral vor, weil er sich lange für das Leihmutterschaftsverbot in Deutschland ausgesprochen hat. Es gibt auch Rücktrittsforderungen.
3: Deutschland und Frankreich wollen bei der Verteidigung noch enger zusammenarbeiten. Die Bundeswehr macht in diesem Jahr erstmals bei einer Nuklearübung der französischen Armee mit. Außerdem soll sich die deutsch-französische Brigade an NATO-Übungen beteiligen. Bundeskanzler Merz sagt, man stärke damit die europäische Abschreckung. Und weiter.
5: Unsere Arbeit zwischen Deutschland und Frankreich ist unerlässlich in einer Zeit, in der Russland unsere Sicherheit bedroht, in der die Volksrepublik China unsere Wirtschaft herausfordert und in der die transatlantische Partnerschaft an Selbstverständlichkeit verloren hat.
3: Wirtschaftsministerin Reiche rudert bei ihren umstrittenen Plänen für die neuen Energiegesetze zurück. Neue Anlagen sollen bei Netzengpässen nicht mehr entschädigungslos abgeschaltet werden. Kleine Solaranlagen sollen, anders als geplant, vorerst 3 Jahre weiter eine Einspeisevergütung bekommen, wenn auch weniger als bisher. In der Straße von Hormuz sind 2 Öltanker laut iranischen Revolutionsgarden auf Minen aufgefahren und explodiert. Auf beiden Schiffen brachen Feuer aus, berichtet eine staatliche iranische Nachrichtenagentur. Zu möglichen Opfern und zur Herkunft der Tanker gibt es noch keine Angaben. Muss das Finale der Fußball-WM morgen verschoben oder verlegt werden? Darüber wird aktuell zumindest beraten. Grund sind die Waldbrände in Kanada. Fabian Hoffmann berichtet.
6: In der kanadischen Provinz Ontario sind aktuell viele Waldbrände außer Kontrolle und der Rauch davon ist in den letzten Tagen bis in die US-Metropolen Chicago und New York gezogen. In Chicago musste schon ein Fußballspiel der US-Profiliga MLS verschoben werden und westlich von New York soll ja das Endspiel steigen. Zuletzt gaben die Behörden die Luftqualität allerdings als ungesund an. Wie sich das bis zum Anpfiff entwickelt, ist noch nicht ganz klar. Das Weiße Haus und die FIFA sind im Austausch, da beobachtet man die Lage ganz genau, heißt es.
3: Die nächsten Delta-News gibt's in der Stunde.
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7: Nichts los, euch eine gute Fahrt. 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
1: Mit Sönke Röhling. Die IHK erwartet in Schleswig-Holstein eine dramatische Verschärfung des Fachkräftemangels. Der Fachkräftemonitor geht von über 100.000 Fachkräften aus, die in 9 Jahren bei uns fehlen werden. Etwas mehr als zuletzt. Projektleiter Mike Dammann von der IHK.
2: Das liegt auch unter anderem daran, dass wir uns im Zuge des Sondervermögens etwas Wachstum in den nächsten Jahren erkaufen. Außerdem ist davon auszugehen, dass KI für neue Geschäftsmodelle, aber vor allem auch für Investitionen sorgen wird, unter anderem beispielsweise in Rechenzentren, vor allen Dingen auch bei uns im Norden, und das auch für eine zusätzliche Nachfrage am Arbeitsmarkt sorgen wird.
1: Unionsfraktionschef Spahn verteidigt seine Entscheidung für eine Leihmutter in den USA. Er sei lange zerrissen gewesen und habe sich schließlich mit seinem Mann dafür entschieden, so Spahn in einem Podcast. Lange hatte er das Verbot von Leihmutterschaften in Deutschland befürwortet. Daher wird ihm jetzt Doppelmoral vorgeworfen. Auch aus der eigenen Partei kommen Rücktrittsforderungen. Dazu sagte Spahn:
3: Ich weiß, dass viele in der Partei sich natürlich vor Ort erklären müssen, ihren Fraktionsvorsitzenden erklären müssen, meine Entscheidung. Und deswegen werde ich die Frage, wie es weitergeht, mit der Fraktion natürlich erörtern, wenn wir uns im September wiedersehen.
1: Am Montag kommt das Thema bereits in der CDU-Präsidiumssitzung auf den Tisch. Die SPD lässt beim Thema Steuererhöhungen nicht locker. Generalsekretär Klüssendorf kündigte in der Neuen Osnabrücker Zeitung eine harte Auseinandersetzung mit der Union um die Rückkehr der Vermögensteuer an. Und auch für eine höhere Erbschaftssteuer will er sich weiter stark machen. Muss das Finale der Fußball-WM morgen verschoben oder verlegt werden? Diese Frage beschäftigt gerade das Weiße Haus und die FIFA. Grund sind die Waldbrände in Kanada. Der Rauch davon ist in den vergangenen Tagen bis in die US-Metropolen Chicago und New York gezogen. In Chicago musste schon ein Fußballspiel der US-Profiliga MLS verschoben werden. Und westlich von New York soll ja morgen das Endspiel steigen. Zuletzt gaben die Behörden die Luftqualität allerdings als ungesund an. Wie sich das bis zum Anpfiff entwickelt, ist noch nicht ganz klar. Die nächsten Delta-News gibt's in der Stunde.
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4: Nichts los, euch eine gute Fahrt. 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
10: Mit Sönke Röhling. In 9 Jahren droht in Schleswig-Holstein ein Mangel von über 100.000 Fachkräften. Das zeigt der IHK-Fachkräftemonitor. Es gibt aber Möglichkeiten, den Mangel abzumildern, sagt Projektleiter Mike Dammann von der IHK. Der wichtigste, berufliche Bildung stärken.
11: Daneben sehen wir aber auch ein großes Potenzial bei der Erwerbsbeteiligung von Frauen. Da geht es insbesondere darum, die Vereinbarkeit von Familie und Beruf noch zu verbessern. Wir sehen ein enormes Potenzial in der Zuwanderung von Fachkräften. Wir sehen auch ein Potenzial bei Älteren durch flexible Übergänge in den Ruhestand.
10: Unionsfraktionschef Spahn bekommt in der Leihmutterschaftsdebatte ordentlich Gegenwind, auch aus seiner eigenen Partei. CDU-Kollegen werfen ihm Doppelmoral vor, weil er sich lange für das Leihmutterschaftsverbot in Deutschland ausgesprochen hatte. Es gibt auch Rücktrittsforderungen. In der Schwesterpartei CSU verlangt man eine Erklärung. Klaus Holleczek, Fraktionschef im Bayerischen Landtag, sagt im ZDF.
12: Für die CSU ist es eindeutig. Leihmutterschaft ist verboten. Das gehört auch zu den Fragen unserer Grundwerte und des Systems dazu, unserer DNA, wenn Sie so wollen. Und da lassen wir auch nicht rütteln. Deswegen ist es jetzt auch ein Thema, das natürlich Erklärungsbedarf hervorruft. Und dem muss sich Jens Spahn jetzt stellen.
10: Am Montag kommt das Thema in der CDU-Präsidiumssitzung auf den Tisch. Innenminister Dobrindt warnt vor einer verschärften Sicherheitslage in Deutschland. Er sagte der Welt am Sonntag, dass Anschlagspläne gegen unser Land klar erkennbar seien. Mehr von Tim Britztrup.
13: Vor dem Hintergrund hat er die Bedrohungslage von abstrakt auf hoch gestellt. Bedeutet, in Deutschland ist jederzeit mit einem Anschlag zu rechnen. Der CSU-Politiker will deswegen die deutschen Nachrichtendienste zu echten Geheimdiensten umbauen. In akuten Terrorlagen sollen beispielsweise Verfassungsschützer auch Wohnungen durchsuchen dürfen, wenn die Polizei nicht rechtzeitig da ist. Bislang beschränkt sich das Aufgabenfeld auf Sammeln und Auswerten von Informationen.
10: Muss das Finale der Fußball-WM morgen verschoben oder verlegt werden? Durch die Waldbrände in Kanada zieht dichter Rauch bis nach New York, wo das Endspiel steigen soll. Nach Angaben der Behörden ist die Luftqualität dort ungesund. Die nächsten Delta-News gibt's in einer Stunde.
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14: Auf der A1 Bremen Richtung Hamburg. Vorsicht, da hat es zwischen Harburg und Stillhorn einen Unfall gegeben. 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
6: Mit Sönke Röhling. In Schleswig-Holstein gehen in den kommenden Jahren mehrere hunderttausend Menschen in Rente, mehr als neu ins Berufsleben einsteigen. Die IHK rechnet deshalb damit, dass 2035 mehr als 100.000 Fachkräfte im Land fehlen werden. Wichtigstes Instrument, um mehr Fachkräfte zu gewinnen, ist die berufliche Bildung zu stärken, sagt Projektleiter Mike Dammann von der IHK.
7: Das heißt, auf Berufsorientierung zu setzen, insbesondere auch an Gymnasien. Das heißt, Investitionen in die Berufsschulen, auch zum Erhalt der Berufsschulstandorte in der Fläche. Und vor allen Dingen ist es ganz wichtig, die Gleichwertigkeit der beruflichen und akademischen Bildung auch zu leben.
6: Bundeskanzler Merz macht die Leihmutterschaftsdebatte um Jens Spahn zur Chefsache. Am Montag wird der Fall im CDU-Präsidium besprochen. Nicht nur aus der eigenen Partei kommen Rücktrittsforderungen an Spahn, auch die Kirchen gehen auf den Unionsfraktionschef los. Der Passauer Bischof Oster spricht von einem echten Skandal. Der Politikwissenschaftler Volker Kronenberg sagte bei Welt TV:
8: Es ist ja ein offenkundiger Widerspruch zwischen dem, was er politisch vertritt. Es ist ja auch nicht so, als hätte er sich das letzte Mal vor vielen Jahren dazu positioniert, sondern das ist ja noch nicht allzu lange her. Und dann macht er als Privatperson etwas anderes. Hier ist die Glaubwürdigkeit des Politikers Jens Spahn fundamental in Frage gestellt und das wenige Wochen vor wichtigen Landtagswahlen.
6: Deutschland und Frankreich rücken enger zusammen. Mit mehr militärischer Zusammenarbeit wollen Berlin und Paris auch mehr Abschreckung erreichen. Unter anderem ist die Bundeswehr in diesem Jahr erstmals bei einer Nuklearübung der französischen Armee dabei. Laut Bundeskanzler Merz wird ein neuer Weg eingeschlagen und auch durchdacht, mit welchem Mix an Fähigkeiten die gemeinsame Abschreckung in Zukunft weiter gesteigert werden kann. Merz sagte weiter:
9: Die Freundschaft zu Frankreich und unser gemeinsamer Einsatz für ein einiges Europa sind der Kern der deutschen Außenpolitik. Wir zählen auf euch und ihr könnt auf uns zählen. Ihr könnt euch auf uns verlassen.
6: Muss das Finale der Fußball-WM morgen verschoben oder verlegt werden? Durch die Waldbrände in Kanada zieht dichter Rauch bis nach New York, wo das Endspiel steigen soll. Nach Angaben der Behörden ist die Luftqualität dort ungesund. Die nächsten Delta-News gibt's in der Stunde.
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10: 5 Kilometer Stau auf der A1 Bremen Richtung Hamburg zwischen dem Maschener Kreuz und Stillhorn. Geblitzt wird auf der A7 Hamburg Richtung Hannover zwischen Waltershof und Hausbruch. 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
12: Schönen guten Morgen, schönen Samstag wünsche ich euch. Hier ist Melle. Ich übernehme an dieser Stelle für die nächsten 3 Stunden. Vielleicht habt ihr Bock, ein bisschen bei mir zu bleiben, da freue ich mich. Ich habe euch auf jeden Fall viel gute Musik mitgebracht. Neue Musik von Martin Garrix und Ed Sheeran, der gemeinsame Song heißt Repeated. Außerdem taume ich auf von Zartmann und wir starten in diese neue halbe Stunde an diesem Samstagvormittag mit Where's My Husband von Ray.
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Mel ist hier an diesem Samstagvormittag bei Delta. Das waren Martin Garrix und Ed Sheeran mit Repeat It. Ich bin Melle und habe euch den neuen und gemeinsamen Song von Upsilon und Berg mitgebracht. In der nächsten Woche erscheint mit Glanz Null das neue Album von Upsilon. Und vorab gibt's jetzt eben diese gemeinsame Nummer zusammen mit Berg. Hier ist Kaputte Diamanten bei Delta.

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Naughty Boy und Sam Smith hier bei Delta mit La La La. Ich bin Melle, wünsche euch ein schönes Wochenende, einen schönen Samstag und habe euch den neuen Song von Zimmer 90 mitgebracht. Das ist ein DJ- und Produzentenduo aus Stuttgart. Und die haben, wie ich finde, so vom Vibe her gerade den perfekten Song für diese Zeit gerade veröffentlicht. Also für so wettermäßig, für diese Sommerzeit. Die Nummer heißt nämlich Summer Nights und genau so klingt sie auch. Und genau solche, nämlich so schöne Sommernächte, wünsche ich euch in den nächsten Wochen noch. Hier sind Zimmer 90 mit Summer Nights bei Delta.

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8: Mit Self-Aware von Temper City starten wir hier in eine neue halbe Stunde an diesem Samstagvormittag. Ich bin Melle und ich spiele euch außerdem gleich Don't You Worry Child von der Swedish House Mafia und Gut Genug von Kitsch Krieg Blumengarten und Shirin David.
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Swedish House Mafia war das hier an diesem Samstagvormittag bei Delta mit Don't You Worry Child. Ich bin Melle und habe euch einen neuen Song namens SUL mitgebracht. SUL steht für Sommer unseres Lebens und das ist der gemeinsame Song von Treem und SDP. Treem hat ja gerade im Mai sein letztes Album veröffentlicht und jetzt gibt's schon neue Musik. Nur 2 Monate später. Ist ein Sommersong und den gibt's jetzt hier bei Delta. Hier sind Treem und SDP.

Taylor Swift hier am Samstagvormittag bei Delta mit Opelite. Ich bin Melle und es gibt neue Musik von Elif. Vielleicht habt ihr sie in den letzten Wochen und Monaten auch mal irgendwo gesehen oder gelesen, also ein Interview mit ihr. Zum Beispiel in der Talkshow Deep und Deutlich hat sie sehr offen über ihre Depressionserfahrung gesprochen. Und genau darum geht es auch in ihrem neuen Song Leb wieder. Es geht um den Weg raus aus der Dunkelheit und das begleitet sie quasi auch visuell. Elif hat sich immer nur in schwarzen Klamotten bisher gezeigt und jetzt zeigt sie sich auch mal in helleren Farben, passend sozusagen zur Botschaft von diesem Neuanfang. Hier ist Leb wieder von Elif bei Delta.

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5: Mit Sönke Röhling. Am Abend ist die Travemünder Woche offiziell eröffnet worden. An Land gibt es zahlreiche Musikacts und auch auf dem Wasser wird einiges los sein, sagt Travo-Sprecher Ralf Abrates.
6: Die Travemünder Woche wird sich im Vergleich zum Vorjahr fast verdreifachen, was das Segelprogramm angeht. Wir haben insgesamt über 900 gemeldete Boote mit 1600 plus Seglerinnen und Seglern. Also was das Segelprogramm angeht, bieten wir wirklich ein fast rekordverdächtiges Programm auf.
5: Die Travemünder Woche geht bis Sonntag nächster Woche. In der Leihmutterschaftsdebatte hat Unionsfraktionschef Spahn sein Vorgehen verteidigt. Er habe lange mit sich gerungen, ob eine Leihmutter in den USA der richtige Weg sei und sich dann dafür entschieden, so Spahn in einem Podcast. Zurücktreten will er erstmal nicht. Spahn wird auch in der eigenen Partei Doppelmoral vorgeworfen, weil er bisher Verfechter eines Verbots von Leihmutterschaften in Deutschland war. Bundeskanzler Merz sagte:
7: Mir ist bewusst, dass dieses Thema in seiner ganzen Dimension, menschlich, juristisch, gesellschaftlich, ethisch, sehr viele Menschen bewegt. Wir haben dazu in Deutschland eine klare Rechtslage, in der CDU einen Parteitagsbeschluss. Ich sehe nicht, dass an der Rechtslage oder an dem Parteitagsbeschluss Änderungen vorgenommen werden sollen.
5: Wer sich eine Solaranlage aufs Dach baut, bekommt für den erzeugten Strom auch weiter eine Einspeisevergütung. Wirtschaftsministerin Reich hat ihr umstrittenes Energiegesetz entschärft. Mehr von Tim Pritztrupp.
8: Es gibt allerdings weniger als bisher und auch nur noch für 3 Jahre. Danach muss man seinen eingespeisten Strom dann selbst vermarkten, beispielsweise über einen Dienstleister, der die Energie an Strombörsen verkauft. Reiche wollte die Vergütung zunächst komplett streichen. Solaranlagenbauer hatten befürchtet, dass die Installation neuer Anlagen dann einbricht. In der schwarz-roten Koalition hatten die Pläne vor allem mit SPD-Umweltminister Schneider für Zoff gesorgt.
5: Kleines Finale oder Spiel um die goldene Ananas? Im Spiel um Platz 3 bei der Fußball-WM treffen heute Frankreich und England aufeinander. Mehr von Jana Klonikowski.
9: Es ist das Duell der Enttäuschten. Oder wie Englands Trainer Thomas Tuchel gesagt hat, niemand will dieses Spiel spielen, wir alle wollten ins Finale. Aber es hilft nichts. Anders als bei Europameisterschaften gibt es bei Weltmeisterschaften weiter das Spiel um Platz 3. Oder wie es die FIFA jetzt nennt, das Finale um Bronze. Denn eine Bronzemedaille gibt es für den Gewinner. Dazu ein höheres Preisgeld.
5: Die nächsten Delta-News gibt's in der Stunde.
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10: Auf der A7 Hamburg Richtung Flensburg. Vorsicht, zwischen dem Kreuz Rendsburg und Rendsburg-Büdelsdorf ist eine ungesicherte Unfallstelle. Auf der A7 Hamburg Richtung Flensburg zwischen der Raststätte Holmoor Ost und Quickborn gibt es Reifenteile und außerdem steht da ein kaputtes Auto. Geblitzt wird auf der A7 Hamburg Richtung Flensburg zwischen Waltershof und Hausbruch. 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
12: In einer Stunde geht hier Wünsch dir was los. Wenn ihr Bock habt auf einen ganz bestimmten Song in der Delta-Playlist, meldet euch bitte bei WhatsApp über die 0431 986 986 11. Ich bin Melle und spiele euch hier gleich No Broke Boys von Disco Lines und Tinashe. Außerdem Hate That I Made You Love Me von Ariana Grande und wir starten mit Olivia Dean. Hier ist So Easy to Fall in Love. Ich bin Melle. Schönes Wochenende.
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0: Schönen Samstag wünsche ich euch. Mel ist hier bei Delta und das waren Disco Lines und Tennessee mit No Broke Boys. Und das bringt uns zu Gracie Abrams, die in dieser Woche ihr drittes Album veröffentlicht hat. Die Platte heißt Daughter from Hell und in diesem Titel steckt auch eine ganze Menge.
1: I was hellish for sure. I think the title of this album surprised us all when we were making the record. It was one of the last songs that was written. Yeah, it was definitely difficult to live with. I think I was a tough kid and the song is a love letter to my family, really.
0: Hier ist Gracie Abrams mit dem Titelsong von ihrem neuen Album. Hier ist Daughter from Hell bei Delta.

Marla und Rudett war das hier am Samstagvormittag mit Data mit When the Beat Drops Out. Ich bin Melle und Lori aus Berlin hat einen neuen Song. Lori ist fleißig unterwegs in diesem Festivalsommer, also zum einen auch solo mit ihren eigenen Songs, aber nach wie vor auch als Background-Sängerin von Finch, war sie in diesem Jahr bei Rock am Ring, Rock im Park, beim Hurricane und Southside Festival. Und jetzt gibt's hier neue Musik von ihr. Wer mich ärgert, heißt die Nummer. Und sie ist ein bisschen salty. Hier ist Lori bei Data.

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1: 30 Minuten noch, dann beginnt hier Wünsch dir was. Welchen Song darf ich euch gleich in der Delta Playlist spielen? Ich bin Melle und ihr erreicht mich bei WhatsApp über die 0431 986 986 11. Schickt da bitte mal Sprachnachrichten hin. Während ihr das tut, spiele ich euch hier A Bar Song Tipsy von Shaboozy, außerdem Die Die von Shakira und Burna Boy. Und wir starten in diese neue halbe Stunde mit Fever Dream von Alex Warren.
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0: Jabusi war das hier an diesem Samstagvormittag bei Delta mit A Bar Song Tipsy. Ich bin Melle und ich habe jetzt hier den neuen Song von Danger Dan für euch. Und ich könnte mir vorstellen, dass ihr von dem in den letzten Tagen vielleicht auf Social Media einiges mitbekommen habt. Der Song oder die Veröffentlichung war geplant für den 17. Juli. Zum Release war ein Auftritt von Danger Dan auch zusammen mit dem Pianisten Igor Levit in der ZDF-Satiresendung Die Anstalt geplant. Und ich meine, so 4 Tage vorher hat das ZDF das Ganze gestoppt, wegen des Songtextes. Zum Hintergrund muss man sagen, das hat Danger Dan in seinem Statement so geschrieben, der Song lag dem ZDF lange vor. Warum das jetzt so kurzfristig passiert ist und es vorher ja eine Zusage gab, weiß kein Mensch. Die Satire-Show, die Anstalt selbst, hat auch ein Statement rausgegeben, dass sie alles andere als einverstanden sind mit der Entscheidung des Senders. Der Song heißt Keine Angst und hat wahrscheinlich dadurch noch mehr Promo bekommen, als es sonst der Fall gewesen wäre. Muss man sich schon traurigerweise beim ZDF fast für bedanken. Ansonsten steht der Song für sich. Hier ist Danger Dan mit Keine Angst bei Delta.
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Harry Styles war das hier an diesem Samstagvormittag bei Delta mit American Girls. Mein Name ist Melle. Und hier beginnt gleich Wünsch dir was. Ihr erreicht mich bei WhatsApp über die 0431 986 986 11, wenn ihr einen Musikwunsch habt. Während ihr euch da vielleicht meldet, spiele ich euch den neuen Song von Lotte. Und wenn man da mal in die Credits guckt, dann fällt einem A, der bürgerliche Name von Lotte auf, aber auch ein gewisser Thomas Hübner. Und das ist Clueso. Die beiden waren ja 2022 zusammen bei Sing Mein Song und offensichtlich haben sie noch Kontakt und haben auch Musik zusammengeschrieben. Und die Nummer heißt Double Cheesy Nachos. Hier ist Lotte bei Delta.

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6: Mit Sönke Röhling. Lübecks Bürgermeister Lindenau und Wirtschaftsminister Matzen haben am Abend den Startschuss für die 137. Travemünder Woche gegeben. Auf dem Wasser messen sich die nächsten Tage über 1600 Segler auf rund 900 Booten. An Land gibt es ein buntes Festivalprogramm. Zur Anreise sagt uns Travo-Sprecher Ralf Abrates.
7: Ja, wir haben Großparkplätze da. Wer darauf möchte, muss aber rechtzeitig kommen. Im Laufe des Tages wird es dann erfahrungsgemäß immer voll. Das heißt, unsere Empfehlung ist natürlich, dass man mit öffentlichen Verkehrsmitteln anreist. Mit dem Zug kann man fast bis an den Strand fahren und ist damit direkt im Partygelände. Es gibt Busse aus den unterschiedlichen Regionen, die hierher fahren. Also das wäre die Empfehlung, die öffentlichen Verkehrsmittel zu nutzen.
6: In 9 Jahren werden laut einer Berechnung der IHK über 100.000 Fachkräfte in Schleswig-Holstein fehlen. Grundlage ist ein Modell, das auch Auswirkungen etwa durch den Iran-Krieg oder das Sondervermögen Infrastruktur berücksichtigt. Im Winter war die IHK noch von einem etwas geringeren Fachkräftemangel ausgegangen. Wie lange kann sich Jens Spahn noch als Unionsfraktionschef halten? In der Leihmutterschaftsdebatte wird der Gegenwind immer heftiger. Übermorgen soll die Sache in der Präsidiumssitzung der CDU besprochen werden. Parteiurgestein Wolfgang Bosbach sagte bei Welt TV:
8: Es geht in der Politik auch und nicht zuletzt um Glaubwürdigkeit, um Authentizität. Und dieser Vorgang ist genau der, den wir überhaupt nicht gebrauchen können. Politiker machen Regeln für 84 Millionen Menschen in Deutschland und sie erwarten, dass die Bevölkerung sich an diese Regeln hält. Dann muss ich selber mit gutem Beispiel vorangehen. Das ist ein riesiges Problem für die Union, gerade weil es hier um ethische Fragen geht.
6: Innenminister Dobrindt warnt vor einer verschärften Sicherheitslage in Deutschland. Er sagte der Welt am Sonntag, dass Anschlagspläne gegen unser Land klar erkennbar seien. Vor dem Hintergrund will er die deutschen Nachrichtendienste zu echten Geheimdiensten umbauen. Bei der Fußball-WM steht heute das Spiel der Enttäuschten an. England und Frankreich stehen sich im Spiel um Platz 3 gegenüber. Für Didier Deschamps ist es das Abschiedsspiel nach 14 Jahren als französischer Nationaltrainer. Sein Nachfolger soll wohl Fußballlegende Zinedine Zidane werden. Die nächsten Delta-News gibt's in der Stunde.
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9: Auf der A7 Hamburg Richtung Flensburg. Achtung, zwischen dem Dreieck Bordesholm und Bordesholm liegen mehrere Gegenstände auf der Autobahn. Auf der A7 Flensburg-Hamburg sind zwischen Rendsburg-Büdelsdorf und dem Kreuz Rendsburg in beiden Richtungen Rehe auf der Straße. Auf der A1 Fehmarn Richtung Lübeck gibt es 11 Kilometer Stau zwischen Scharbeutz und Rathekau im Baustellenbereich. Im weiteren Verlauf Richtung Lübeck staut es sich zwischen Ahrensburg und dem Kreuz Bargteheide auf 7 Kilometern vor der Baustelle. Es staut sich auf der A7 Hamburg Richtung Flensburg zwischen Barda und dem Kreuz Rendsburg nach einem Unfall auf 12 Kilometern und in der Gegenrichtung Hannover Richtung Flensburg zwischen Heimfeld und dem Elbtunnel auf 5 Kilometern. Und auf der B77 Itzehoe Richtung Rendsburg ist der Rendsburger Kanaltunnel derzeit gesperrt. Dort wurde die Höhenkontrolle ausgelöst. Geblitzt wird in Kabelhorst auf der Bäderstraße Richtung Zismar. Es blitzt auch in Wanderup auf der Bredstädter Straße Richtung Großenbier und auf der A7 Hamburg Richtung Flensburg zwischen Waltershof und Hausbruch. 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
10: Ich bin Melle und jeden Samstag vor dem Delta Countdown gibt's hier eine Stunde lang genau das, was ihr hören wollt, nämlich Delta wünscht dir was. Und ihr erreicht mich ab jetzt über unsere Wünscht dir was Hotline. Das ist bei WhatsApp die 0431 986 986 11. Wenn ihr Bock habt auf einen ganz bestimmten Song, da einfach eine Sprachnachricht hinschicken.
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11: Ich wünsche mir von Justin Bieber Beauty and the Beat.

0: DJ Goja war das hier bei Delta. Wünsch dir was, mein Name ist Melle. Das war ein Wunsch von Tanja. Und bis 20 vor 12, bis der Countdown beginnt, erfülle ich hier noch eure Musikwünsche. Meldet euch.
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2: Moin, hier sind Steffen und
3: Lea.
2: Und wir sitzen auf der Arbeit im Büsum und wünschen uns von Tokyo Hotel durch den Monsun.
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0: Das ging raus an Jan Holly Humberstone, war das hier bei Data Wünsche was mit To Love Somebody. Mein Name ist Melle, ich erfülle Musikwünsche und ihr könnt euch sehr gerne melden bei WhatsApp über die 0431 986 9611.
1: Hallo, wir sind Johanna und Paula und wir würden uns gerne das Lied Stargazing von Miles Smith wünschen.
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0: ging raus an Johanna Flo mit Leak It hier bei Data Wünsche was. Ich bin Melle und bis 20 vor 12 erfülle ich hier noch Musikwünsche. Meldet euch.
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2: Von Data Radio, ich wünsche mir von K-Pop Demon Hunters Golden. Liebe Grüße.
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6: Die 0431 986 986 11 ist jeden Samstag Vormittag die Hotline für euren Musikwunsch auf der Delta-Playlist. Ich bin Melle. Schickt einfach an diese Nummer jetzt mal eine Sprachnachricht und dann haben wir jetzt noch 30 Minuten Zeit dafür.
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7: Hallo, wir wünschen uns
8: Junge von den Ärzten.
7: Dankeschön.

0: den Simon war das With the MC hier bei Delta Wünsche was mit Show Me Love. Ich bin Melle und wenn ihr auch Musikwunsch habt, meldet euch gerne bei WhatsApp über die 0431 986 98611.
1: Hi, hier ist Paul Pasch und ich wünsche mir Disco Pogo. Schönes Wochenende euch.

0: Das ging raus an den Justin. Lady Gaga war das hier mit Abracadabra bei Delta Wünsche was. Ich bin Melle. Bis 20 vor 12 noch für euch hier erreichbar.
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2: Moin Delta, hier ist Merle. Ich wünsche mir von Taylor Swift But Daddy I Love Him. Liebe Grüße an alle Swifties.
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0: Für die Laura war das Gracie Abrams hier bei Delta Wünsche was mit Look at My Life. Alice hier, ich erfülle Musikwünsche. Gerne auch euch. Auch wenn wir jetzt hier auf den letzten Metern sind, gleich übernimmt hier Daniel. Aber es gibt ja heute Nachmittag noch eine lange Wünsch dir was Sendung von 20 vor 3 bis 20 vor 6. Also gerne noch melden bei WhatsApp über die 0431 986 986 11.
1: Hallo Delta Radio, hier sind Grete,
2: Paul
1: und
2: Melina.
1: Und wir wünschen uns Fata Morgana von Nina Schubert.
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3: Mit Sönke Röhling. Die IHK erwartet in Schleswig-Holstein eine dramatische Verschärfung des Fachkräftemangels. Der Fachkräftemonitor geht von über 100.000 Fachkräften aus, die in 9 Jahren bei uns fehlen werden. Etwas mehr als zuletzt. Projektleiter Mike Dammann von der IHK.
4: Das liegt auch unter anderem daran, dass wir uns im Zuge des Sondervermögens etwas Wachstum in den nächsten Jahren erkaufen. Außerdem ist davon auszugehen, dass KI für neue Geschäftsmodelle, aber vor allem auch für Investitionen sorgen wird, unter anderem beispielsweise in Rechenzentren, vor allen Dingen auch bei uns im Norden, und das auch für eine zusätzliche Nachfrage am Arbeitsmarkt sorgen wird.
3: Der Gegenwind für Unionsfraktionschef Spahn in der Debatte um Leihmutterschaft wird immer heftiger. Unterstützung für den frisch gebackenen Papa hört man aus seiner Partei kaum. Immer häufiger dafür aber Rücktrittsforderungen, weil er das in Deutschland geltende Verbot umgangen hat. CDU-Urgestein Wolfgang Bosbach sagte bei Welt TV:
5: Wenn die Menschen das Gefühl bekommen, für die da oben, da gelten die Regeln nicht, nur wir müssen uns daran halten, dann ist das fatal. Der Graben zwischen Wählern und Gewählten ist in den letzten Jahren immer größer geworden. Die Union steht mittlerweile bei 20% bundesweit. Das ist doch peinlich. Da stellt sich für uns auch die Frage, ob wir überhaupt noch den Anspruch geltend machen können, Volkspartei zu sein.
3: Wer sich eine Solaranlage aufs Dach baut, bekommt für den erzeugten Strom auch weiter eine Einspeisevergütung. Wirtschaftsministerin Reiche hat ihr umstrittenes Energiegesetz entschärft. Mehr von Tim Britztrop.
6: Es gibt allerdings weniger als bisher und auch nur noch für 3 Jahre. Danach muss man seinen eingespeisten Strom dann selbst vermarkten, beispielsweise über einen Dienstleister, der die Energie an Strombörsen verkauft. Reiche wollte die Vergütung zunächst komplett streichen. Solaranlagenbauer hatten befürchtet, dass die Installation neuer Anlagen dann einbricht. In der schwarz-roten Koalition hatten die Pläne vor allem mit SPD-Umweltminister Schneider für Zoff gesorgt.
3: Kleines Finale oder Spiel um die goldene Ananas? Im Spiel um Platz 3 treffen bei der WM heute Frankreich und England aufeinander. Dem Gewinner winkt ein höheres Preisgeld und die WM-Bronzemedaille. Anstoß ist um 23 Uhr unserer Zeit. Die nächsten Delta-News gibt's in einer Stunde.
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7: Auf der A20 Lübeck Richtung Bad Segeberg. Vorsicht, zwischen Mönckhagen und Geschendorf liegen Gegenstände auf der Autobahn. Auf der A215 Richtung Kiel, zwischen der Einfahrt Blumenthal und dem Rastplatz Rumor, ist eine ungesicherte Unfallstelle in Höhe des Beschleunigungsstreifens. Auf der A1 Fehmarn Richtung Lübeck gibt es zwischen Scharbeutz und Ratekau wegen mehrerer Baustellen 11 Kilometer Stau. Und in der Gegenrichtung auf der A1 Hamburg Richtung Lübeck sind es zwischen Ahrensburg und dem Kreuz Bargteheide 8 Kilometer vor der Baustelle. Es staut sich auf der A7 Hannover Richtung Flensburg zwischen Heimfeld und dem Elbtunnel auf 8 Kilometern. Auf der A215 Neumünster Richtung Kiel ist die Ausfahrt Blumenthal nach einem Unfall gesperrt. Außerdem kommt es an der Elbfähre Wischhafen Richtung Glückstadt zu mindestens 1,5 Stunden Wartezeit. Geblitzt wird in Lübeck in Dornbreite stadteinwärts und ein Blitzer steht auch in Kabelhorst auf der Bäderstraße Richtung Zismar. 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
8: An diesem Wochenende, Leute, dreht sich mal wieder alles um Musik. Deichbrand Festival 2026, gleichzeitig hier die Delta Top 40. Und ganz ehrlich, das schließt sich ja alles überhaupt nicht aus. Ne? All diejenigen, die gerade auf dem Weg sind zum Festival mit Tagestickets, für die ist das das allerbeste Warm-Up-Programm. Und für all diejenigen, die vielleicht gar nicht auf dem Deichbrand unterwegs sind, die haben hier sowieso das allerbeste, was sie so kriegen können, musikalisch in den nächsten 3 Stunden. Von daher, schön, dass ihr mit dabei seid. Ich bin Daniel. Wir machen das wie immer. Wir starten ganz hinten gleich, nachdem wir einmal kurz zurückblicken auf die Top 3 Songs des Vorwochenendes. Und da auf Platz 3 gelandet der Track Self-Aware von Tampa City. Mal schauen, wo die an diesem Wochenende hier gelandet sind. Ich bin sehr gespannt.

Teddy Swims am letzten Wochenende fast sensationell, obwohl dieser Track schon 12 Wochen mit dabei ist, nochmal bis auf die 2 nach vorne gegangen. Die bisherige Höchstplatzierung für Mr. Know-It-All. Jetzt ist die Frage, schafft es Teddy Swims in dieser Woche vielleicht sogar noch weiter nach vorne? Da ist die Konkurrenz natürlich groß. Kitschkrieg, Blumengarten und Shireen David hier 3 Wochen schon am Stück auf Platz 1 gewesen mit Gut genug. Das ist der letzte Track vom Vorwochenende. Damit schließen wir jetzt quasi die Rückschau ab und danach geht's dann direkt los mit den frischen Delta Top 40.

Drei Wochen mit dabei, drei Wochen auf Platz 1. Gut genug von Kitschkrieg, Blumengarten und Shireen David. So Leute, das war's. Das war der Rückblick aufs letzte Wochenende hier bei den Delta Top 40. Jetzt geht's richtig los mit der frischen Playlist, für die ihr auch jetzt eine Woche lang gewotet habt auf deltaradio.de. Und da ist ganz hinten gelandet der Track, der erst in der zweiten Woche mit dabei ist. My Body Isn't Ready von Somber geht 8 Plätze weiter nach unten bis auf Platz 40. Also da bin ich mal gespannt, ob der sich noch erholen wird in den nächsten Wochen. Das entscheidet letztendlich ihr beim Voting auf deltaradio.de.

Ich habe es letzte Woche noch gesagt, Leute, es gibt diese Momente, da kommen Songs wieder zurück. Das ist zwar jetzt kein großes Comeback hier, aber Almost Monday, No More Regrets, letztes Wochenende schon ganz hinten gewesen auf Platz 40. Und von da aus denkt man natürlich, das war's jetzt für uns, nächste Woche sind wir draußen, aber Pustekuchen, in dieser Woche ist es plötzlich Platz 39 und sie sind weiter mit dabei, jetzt auch schon 7 Wochen. Platz 38, ein Track, der auch nochmal 3 Plätze weiter nach unten geht, Magnetic von The Bowser. Bitteschön.

Fayan und Dalton mit Versprich mir, Platz 37 hier bei den Delta Top 40. Leute, schön, dass ihr mit dabei seid. Ich wünsche euch ein tolles Wochenende. Ich möchte euch gerne einen Track vorstellen, meine erste Neuvorstellung in dieser Woche. Ihr kriegt ja von mir auch immer so ein paar Songs, die ihr vielleicht noch gar nicht kennt und bei denen ihr dann sagen könnt, jo, bitte rein in den Countdown des nächsten Wochenendes, dann auch dieses Voting gibt's auf deltaradio.de. Und wir wissen alle, dass man bei so einer Trennung manchmal so völlig lost sein kann, überhaupt gar nicht weiß, wie geht es weiter mit meinem eigenen Leben. Man ist total verunsichert, man ist total emotional verletzt, man weiß gar nicht, wie man mit dieser Unsicherheit umgehen soll. Und irgendwann gibt es hoffentlich diesen Moment, in dem wir in dieser ganzen Veränderung, in diesem ganzen Verlust, in der Unsicherheit unseren eigenen Weg erkennen. Und genau darum geht es in dem neuen Track von den Elevator Boys, Love Me Better. Und das ist meine erste Neuvorstellung. Ich finde vor allem die Message dahinter sehr, sehr gut. Und wenn euch das genauso geht, dann gerne dafür voten auf deltaradio.de.

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1: Herzlich willkommen, Good Neighbors, Superstar, in dieser Woche neu eingestiegen hier bei den Delta Top 40 und zwar direkt mal auf Platz 36. Herzlichen Glückwunsch.
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Tiffany Harris und Vertigo, Platz 35 hier bei den Delta Top 40, Leute. Ich bin Daniel, schön, dass ihr mit dabei seid, schön, dass ihr den Weg zu mir gefunden habt. Es hätte ja auch sein können, dass ihr an diesem Wochenende irgendwo auf dem Deichbrand sitzt und über das Konzert von Nico Santos nachdenkt zum Beispiel, ne? Aber den habe ich jetzt auch für euch hier, nämlich auf Platz 34, Optimist, der nächste Song auf meiner Top 40 Playlist.

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1: Madonna und Sabrina Carpenter, Bring Your Love. Da sind nochmal 4 Plätze mit dazugekommen innerhalb der letzten Woche. Es geht runter bis auf Platz 33. Das sah erst so vielversprechend aus für diesen Song. War sogar auf Platz 2 unterwegs, hier bei den Delta Top 40. Und dann ging es doch recht schnell, recht steil bergab. Aber so ist das manchmal, wenn ihr votet auf deltaradio.de. Es kann ja auch in die andere Richtung gehen. Und das haben Miles Smith und Niall Horan jetzt erfahren. Drive Safe geht ganze 5 Plätze weiter nach oben bis auf Platz 32.
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Er schafft es doch wieder, ne? Alex Warren. Der hat jetzt in diesem Jahr, ich glaube, das ist der 4. Song, den er hier platziert in den Delta Top 40, Passenger. Und wir müssen auch festhalten, das ist der bisher schlechteste Song, in Anführungsstrichen. Ich meine, jeder Song, der hier dabei ist bei den Delta Top 40, der gefällt euch und der ist gut. Aber die anderen Songs haben einfach besser performt. Die waren schneller weiter oben. Passenger war jetzt letzte Woche schon auf Platz 36, nach damals dann 4 Wochen, jetzt sind es 5 Wochen. Und es geht aber plötzlich nach oben. 5 Plätze, es ist heute Platz 31 und jetzt frage ich mich, ob Alex Warren es schafft, eben auch mit diesem 4. Song am Ende was hinzulegen, was dann doch nach einer richtig großen Karriere aussieht. Also das ist was, das werden wir verfolgen hier in den nächsten Wochen. Ihr votet ja auch jetzt schon wieder für den Countdown des nächsten Wochenendes. Da werde ich nochmal einen ganz besonderen Blick auf Alex Warren werfen am nächsten Wochenende. Wir kommen zu Platz 30, da ist ein Track, der ist 6 Plätze weiter nach unten gegangen. Another und 54 Ultra Talk to You geht runter.

Another on 54 Ultra Talk to You, Platz 30 hier bei den Delta Top 40. Leute, es ist 12 Jahre her, dass plötzlich keiner mehr auf Wolke 7 wollte, sondern alle auf Wolke 4.

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1: Der bisher größte Hit von Philipp Dittberner, Wolke 4, hat ihn plötzlich deutschlandweit bekannt gemacht und der Song lief rauf und runter überall. Jetzt gibt's eine neue Version. Bowser hat sich hingesetzt und hat diesen Song Wolke 4 ins Jahr 2026 geholt. Es gibt ein

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1: Die zweite Neuvorstellung in dieser Sendung, Bowser und Philipp Dittberner, Wolke 4, ein Remake von diesem Song, den wir alle aus dem Jahr 2014 noch sehr, sehr gut kennen. Schön, dass ihr am Start seid. Ich bin Daniel. Ich möchte euch schnell einen Track spielen von unserem Delta-Album der Woche, bevor wir weitermachen mit Platz 29 der Delta Top 40. Unser Delta-Album der Woche kommt von Sienna Spyro. Die hat ihr Debütalbum rausgebracht und Sienna Spyro wird eine richtig, richtig große Karriere vorhergesagt. Die Variety hat zum Beispiel geschrieben, Sienna Spyro sei der nächste Pop-Vocal-Superhero, eine der größten Stimmen unserer Generation. Und das muss man halt auch erstmal schaffen, dass man so eine Kritik bekommt, obwohl jetzt gerade erst das Debütalbum rauskommt. Ne? Also Sienna Spyro, ein Name, den wir mit Sicherheit noch häufig hören werden in der Zukunft. Hier ist erstmal ein Track von ihrem Debütalbum We Are Not In Love, Sienna Spyro.

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4: Mit Sönke Röhling. In vielen Regionen führt die Trockenheit in diesem Jahr zu Ernteausfällen. In Schleswig-Holstein sind vor allem der Osten und Südosten betroffen. Deshalb denken viele Bauern bereits darüber nach, die Bodenbearbeitung zu reduzieren. Weiter sagte Konrad Wiermann von der Hochschule für angewandte Wissenschaften Kiel.
5: Erstmal muss es darum gehen, dass die Standardfruchtfolge Rapsweizen-Gerste erweitert wird. Im Zusammenhang der Fruchtfolge ist natürlich auch die Zwischenfrucht und die Untersaat eine ganz wichtige Komponente. Auch das ist nicht einfach, dass ich mir nicht Krankheiten oder Schädlinge in die Fruchtfolge mit reinhole. Also es ist ein Umdenken gefordert und da sind die Landwirte auf einem guten Wege. Wir haben Versuche zu diesem Thema und sind zuversichtlich, dass wir diese Herausforderung meistern können.
4: Bundeskanzler Merz macht die Leihmutterschaftsdebatte um Jens Spahn zur Chefsache. Am Montag wird der Fall im CDU-Präsidium besprochen. Nicht nur aus der eigenen Partei kommen Rücktrittsforderungen an Spahn. Auch die Kirchen gehen auf den Unionsfraktionschef los. Der Passauer Bischof Oster spricht von einem echten Skandal. Der Politikwissenschaftler Volker Kronenberg sagte bei Welt TV.
6: Es ist ja ein offenkundiger Widerspruch zwischen dem, was er politisch vertritt. Es ist ja auch nicht so, als hätte er sich das letzte Mal vor vielen Jahren dazu positioniert, sondern das ist ja noch nicht allzu lange her. Und dann macht er als Privatperson etwas anderes. Hier ist die Glaubwürdigkeit des Politikers Jens Spahn fundamental in Frage gestellt und das wenige Wochen vor wichtigen Landtagswahlen.
4: Beim Waldbrand im Müritz-Nationalpark gibt es weiter keine Entwarnung. Das Feuer breitet sich weiter aus. Rund 360 Feuerwehrleute kämpfen gegen die Flammen. Der Landkreis Mecklenburgische Seenplatte bittet Urlauber darum, das Gebiet weiträumig zu umfahren. Das Feuer war am Montag ausgebrochen. Munitionsaltlasten auf einem früheren Truppenübungsplatz erschweren die Löscharbeiten. Die Brandursache ist noch unbekannt. Die SPD will auf Biegen und Brechen eine Vermögensteuer und eine höhere Erbschaftssteuer. Generalsekretär Küstendorf hat in der Neuen Osnabrücker Zeitung harte Debatten mit der Union nach der Sommerpause angekündigt. Gerade in Deutschland gäbe es eine zunehmende Konzentration von Vermögen, sagte er. Bei der Fußball-WM steht heute das Duell der Enttäuschten an. England und Frankreich stehen sich im Spiel um Platz 3 gegenüber. Anstoß ist um 23 Uhr unserer Zeit. Die nächsten Delta-News gibt's in der Stunde.
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7: Auf der A215 Richtung Kiel. Vorsicht, zwischen der Einfahrt Blumenthal und dem Rastplatz Rumor ist eine ungesicherte Unfallstelle in Höhe des Beschleunigungsstreifens. Auf der A23 Hamburg Richtung Heide liegen zwischen Schenefeld und Hanerau Hademarschen Holzteile auf der Autobahn. Auf der A1 Lübeck Richtung Bremen gibt es 8 Kilometer Stau zwischen Billstedt und Stillhorn und in der Gegenrichtung sind es zwischen Ahrensburg und dem Kreuz Bargteheide auch 8 Kilometer, das Ganze vor der Baustelle. Auf der A1 Fehmarn Richtung Lübeck staut es sich zwischen Scharbeutz und Ratekau auf 11 Kilometern wegen mehrerer Baustellen. Die A23 Hamburg Richtung Heide ist zwischen Heide Süd und Heide West nach einem Unfall auf eine Spur verengt. Außerdem kommt es an der Elbfähre Glückstadt-Wischhafen in beiden Richtungen zu langen Wartezeiten von bis zu 2 Stunden. Geblitzt wird im Kreis Rendsburg-Eckernförde zwischen Seestedt und Holzsee beidseitig und ein Blitzer steht in Itzehoe auf der Adenauer Allee Richtung Schulenburg am Straßenverkehrsamt. 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
8: Platz 29 geht heute an eine Künstlerin, die ihr vor ein paar Wochen noch live erlebt habt auf der Kieler Woche. Wir haben euch Meek auf die Fördebühne geholt an der Kiellinie. Beautiful Freaks war natürlich auch am Start. Ich bin Daniel, schön, dass ihr mit dabei seid. Hier kommt eure Nummer 29.

13 Plätze weiter nach unten für Ivo Martin in dieser Woche. Mensch im Spiegel ist inzwischen angekommen auf Platz 28. Platz 27 jetzt ein Künstler, der sich sehr lange eigentlich gar nicht bewegt hatte. Dominik Feig war immer auf Platz 22 unterwegs. In dieser Woche kann er diesen Platz aber tatsächlich jetzt leider nicht mehr halten. Aus seiner Sicht, es geht runter bis auf Platz 27.

Platz 26 heute Martin Garrix und Ed Sheeran, die beiden, die sich vor etlichen Jahren in Amsterdam kennengelernt haben, zusammen feiern waren, gesagt haben, lass mal einen Song schreiben, rausgekommen ist Repeat It, aber die haben halt nichts weiter mit dem Song gemacht, haben ihn lange liegen lassen und jetzt ist er eben dann doch noch rausgekommen. Nach all den Jahren haben sie gesagt, ach komm, lass den nochmal fertig machen und rausbringen. Das ist passiert, der Song ist inzwischen seit 8 Wochen mit dabei hier bei den Delta Top 40 und eben auf Platz 26. Platz 25 für Kamrat, der ist schon wesentlich länger mit dabei, 21 Wochen. Trotzdem geht er nochmal 3 Plätze weiter nach oben. Herzlichen Glückwunsch, hier ist Hug Yourself.

Also das könnte für mich persönlich vielleicht sogar so ein kleiner Sommerhit des Jahres werden. Palm Monkey, Rusty, The Palm Tree Boy, Agazzi in dieser Woche auf der offiziellen Playlist hier, aber 5 Plätze weiter unten als letzte Woche noch. Das war Platz 24 hier bei den Delta Top 40. Leute, diese Playlist entsteht, weil ihr votet auf deltaradio.de. Da geht ihr hin und sagt mir, welchen Track ihr gerade wie abfeiert, und daraus errechnet sich dann, welcher Track hier wo landet auf der Delta Top 40 Playlist. Also gebt gerne eure Likes ab auf deltaradio.de. Olivia Rodrigo hat in dieser Woche ein bisschen weniger bekommen als letzte Woche. Drop Dead geht runter von 20 auf 23.

Olivia Rodrigo, Drop Dead, Platz 23 hier bei den Delta Top 40. Leute, wir kommen gleich natürlich versprochen zu Platz 22, da ist Katy Perry gelandet. Ich erzähle euch später mit welchem Song. Vorher möchte ich euch noch einen Track neu vorstellen und zwar den neuen Song von Bad Moms Jay. Habt ihr bestimmt schon mal irgendwo gehört, der Track heißt OMG. Der ist aktuell noch nicht hier platziert bei den Delta Top 40, aber der hat natürlich die Möglichkeit einzusteigen, wenn er genügend Likes bekommt auf deltaradio.de. Und ich finde, dieser Track von Bad Moms Jay, der sollte auf jeden Fall dabei sein. Es ist so ein richtiger Sommersong, der lädt ein zum Tanzen, zum sich bewegen, zum Mitsingen, zum Kopfnicken, was auch immer ihr für Bewegungen und Laute ausstoßt, während ein Song läuft. Bad Moms Jay lädt dazu ein. OMG, einfach ein richtig guter Track, den wir, glaube ich, dringend benötigt haben. Und deswegen spiele ich euch diesen Song jetzt hier als meine dritte Neuvorstellung in dieser Woche. Gerne dafür voten auf deltaradio.de.

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16: Ich habe es gerade schon angeteasert, Katy Perry hier auf Platz 22 und jetzt sage ich euch auch mit welchem Song. Watch It Burn geht einen Platz weiter nach unten in dieser Woche. Schön, dass ihr dabei seid und ein schönes Wochenende wünsche ich euch. Daniel hier.
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Herzlich willkommen, Raven Linnae, Saturday Night. Letzte Woche war sie noch eine Neuvorstellung, in dieser Woche ist sie schon mit drin, hier bei den Delta Top 40. Und das müssen wir auch mal festhalten, direkt eingestiegen auf Platz 21. Ne? Das ist nur einen Schritt entfernt von der oberen Hälfte, das muss man auch erstmal schaffen. Also große Leistung, guter Track, ihr habt auf jeden Fall gewotet für Raven Linnae. Wir kommen zu Platz 20, da ist Olivia Dean, die geht 6 Plätze weiter nach oben. Toll, so easy to fall in love.

Ügel, E-Mail, Angel und Ultranate, Moving to the Sun. Der Song, der hat richtig gut performt in der letzten Woche, geht 8 Plätze weiter nach oben und ist damit auf Platz 19 angekommen. So, wir kommen zu Platz 18 hier bei den Delta Top 40. Da sind Kevin Harris und Jazzy Satisfy. Ich habe gerade gedacht, waren die nicht letzte Woche schon auf Platz 18? Und jetzt sehe ich hier in meiner Tabelle, in meiner schlauen Tabelle, ja, waren sie auch letzte Woche schon Platz 18. Also gar nicht bewegt.

Das war eine kleine Erholungswoche für Tyler und Sarah Larson. She Did It Again war letzte Woche dann doch relativ überraschend bis auf Platz 25 nach unten gegangen, obwohl der Song auch erst 4 Wochen mit dabei ist, hier bei den Delta Top 40. In dieser Woche geht es aber immerhin mal wieder bis auf Platz 17 nach vorne. Trotzdem weit entfernt von der bisherigen Höchstplatzierung, das war Platz 7, aber hey, es ist so eine kleine Konsolidierungsphase, ne? Holly Humberstone, To Love Somebody, das ist ein Track, der jetzt schon wesentlich länger mit dabei ist, seit 19 Wochen, und von daher kann die völlig zufrieden sein, dass dieser Song heute auf Platz 16 landet, hier bei den Delta Top 40.

Flo und Liget, der Track geht 5 Plätze weiter nach unten hier bei den Delta Top 40 in dieser Woche. Das war wirklich ein ungewöhnliches Bild, ne? An diesem Tag, als Domitiana ihren Track rausgebracht hat, Haut an Haut. Die hat nämlich keine klassische Release-Party gemacht, sondern stattdessen hat sie in einem Schaufenster in Berlin-Kreuzberg über 4 Stunden gestanden und die Leute, die vorbeigekommen sind, die konnten einen Knopf drücken und wenn sie den Knopf gedrückt haben, ging das Lied los und Domitiana hat dann zu diesem Song getanzt. Das Ganze sollte auch so ein bisschen so eine kritische Auseinandersetzung sein, damit, dass digital eigentlich immer alles verfügbar ist. Aber finde ich witzig, das einfach mal anders zu gestalten und einen Song auf eine andere Art und Weise zu promoten. Domitiana, Haut an Haut, auf jeden Fall meine nächste Neuvorstellung. Wenn euch der Track gefällt, dann gerne dafür voten auf

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Da ist natürlich jetzt auch digitale Verfügbarkeit mit dabei. Ne? Das Voting gibt es wann immer ihr wollt und 24/7 unter deltaradio.de. Aber so ist das nun mal. Domitianer Haut an Haut, bitteschön.

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6: Mit Fabian Hoffmann. Kanzler Merz hat Unionsfraktionschef Spahn in der Debatte um Leihmutterschaft offenbar zum Rücktritt von seinem Posten aufgefordert. Das berichtet die Bild und beruft sich auf Parteikreise. Demnach hat Merz in der Sache ein Stimmungsbild der Landesverbände geholt. Ergebnis: Es gibt keinen Rückhalt mehr für Spahn. Hintergrund: Spahn und sein Mann hatten in den USA die Dienste einer Leihmutter in Anspruch genommen. In Deutschland ist das verboten. Auch die CDU hat sich immer wieder klar dagegen ausgesprochen. Spahn wird Doppelmoral vorgeworfen. In vielen Regionen führt die Trockenheit in diesem Jahr zu Ernteausfällen. Vor allem betroffen sind Süd- und Ostdeutschland, aber auch in Schleswig-Holstein sind sandige Böden in der Geest oder Ostholstein vielfach zu trocken. Deshalb denken viele Bauern darüber nach, die Bodenbearbeitung zu reduzieren. Konrad Wiermann von der Hochschule für angewandte Wissenschaften Kiel sagte uns:
7: Insgesamt wird viel darüber nachgedacht in Schleswig-Holstein, über diese geringere Bodenbearbeitung. Da passiert im Moment eine ganze Menge, da ist das Interesse ganz hoch, weil eben die Landwirte merken, es wird durch das Klima, durch das Wetter, wird eine Grenze gestellt, der sie sich stellen müssen. Und da ist das erkanntermaßen schon eine ganz wichtige Maßnahme an der Stelle.
6: SPD-Generalsekretär Klüssendorf will der Union eine Vermögenssteuer abbringen. Er hat in der Neuen Osnabrücker Zeitung harte Debatten mit der Union nach der Sommerpause angekündigt. Mehr von Sönke Röhling.
8: Klüssendorf spricht von einer fehlgeleiteten Steuerpolitik in den vergangenen Jahrzehnten. Er will auch an die Erbschafts- und Schenkungssteuer ran. Gerade in Deutschland gäbe es eine zunehmende Konzentration von Vermögen. Die Profite würden bei immer weniger Menschen landen. In Sachen Reichensteuer schwebt ihm ein Satz von 1% für Vermögen über 100 Millionen Euro vor. Allein das würde nach seiner Rechnung zweistellige Milliardenbeträge einbringen.
6: Kleines Finale oder Spiel um die goldene Ananas. Im Spiel um Platz 3 treffen bei der Fußball-WM heute Frankreich und England aufeinander. Mehr von Jana Klonikowski.
9: Es ist das Duell der Enttäuschten. Oder wie Englands Trainer Thomas Tuchel gesagt hat: Niemand will dieses Spiel spielen. Wir alle wollten ins Finale. Aber es hilft nichts. Anders als bei Europameisterschaften gibt es bei Weltmeisterschaften weiter das Spiel um Platz 3. Oder wie es die FIFA jetzt nennt, das Finale um Bronze. Denn eine Bronzemedaille gibt es für den Gewinner. Dazu ein höheres Preisgeld.
6: Die nächsten Delta News gibt's in einer Stunde.
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10: Auf der A7 Flensburg Richtung Hamburg, Vorsicht, zwischen Schleswig-Schubi und Schleswig-Jagel steht ein kaputtes Auto auf der linken Spur. Auf der B199 Kappeln, Flensburg sind in beiden Richtungen zwischen Eckernförder Landstraße und Hochfelder Landstraße Rehe auf der Straße. Auf der A1 Hamburg Richtung Lübeck staut es sich zwischen Ahrensburg und dem Kreuz Bargteheide auf 6 Kilometern vor der Baustelle. Außerdem sind es auf der A1 Fehmarn Richtung Lübeck zwischen Scharbeutz und Rathekau 10 Kilometer wegen mehrerer Baustellen. Es staut sich auf der A7 Flensburg Richtung Hamburg zwischen Ofschlag und der Rader Hochbrücke auf 6 Kilometern und im weiteren Verlauf zwischen Stellingen und dem Elbtunnel auf 5 Kilometern. In der Gegenrichtung Richtung Flensburg sind es nach einem Unfall zwischen Schnelsen und Quickborn 8 Kilometer. Die A23 Hamburg Richtung Heide ist zwischen Heide Süd und Heide West nach einem Unfall auf eine Spur verengt. Und an der Elbfähre Glückstadt-Wischhafen gibt es in beiden Richtungen lange Wartezeiten von bis zu 2 Stunden. 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
6: 22 Wochen ist er schon mit dabei hier bei den Delta Top 40. Es gibt keinen Song auf den Plätzen, die jetzt noch kommen, der länger mit dabei ist als Samba mit Homewrecker. Jetzt auf Platz 14 hier bei den Delta Top 40. Schön, dass ihr mit dabei seid. Ich bin Daniel.
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Taylor Swift, I knew it, I knew you. Das ist der Soundtrack zu Toy Story 5. Taylor Swift durfte diesen Film vorab sehen und meinte, sie hätte halt sofort eine Idee gehabt. Und als sie nach Hause gekommen ist, hat sie sofort diesen Song geschrieben. Und der war dann in Grundzügen im Prinzip auch 3 Stunden, nachdem sie den Film gesehen hat, schon fertig. Platz 13 hier bei den Delta Top 40. Platz 12 heute für Harry Styles, American Girls, geht einen Platz weiter nach unten. Schönes Wochenende euch.

Langsam aber sicher geht's immer weiter nach oben. Jubel, Ocean House, letzte Woche noch Platz 14, diese Woche ist schon Platz 11 und damit auch die bisherige Höchstplatzierung. Das ist definitiv der richtige Weg und ich kann mir gut vorstellen, dass dieser Track am nächsten Wochenende dann auch in den Top 10 unterwegs ist. Letztendlich seid aber auch ihr dafür verantwortlich und bitte votet für alle Songs, die euch gefallen auf deltaradio.de. Wir kommen zu Platz 10, da ist Alex Warren. Fever Dream geht einen Platz weiter nach unten in dieser Woche. 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

Ein Song über Female Empowerment, Topic und Becky G, Sorry Puppy, jetzt in der dritten Woche mit dabei und auf Platz 9 angekommen. Auf jeden Fall fest verankert hier in den Top 10, die komplette Laufzeit bei den Delta Top 40 bisher in den Top 10 verbracht. Wir kommen zu Platz 8, Kygo, Khalid und Griffin da gelandet. Die gehen drei Plätze weiter nach unten mit Save My Love.

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6: Ariana Grande schafft den Sprung hoch in die Top 10. Hate That I Made You Love Me, letzte Woche noch Platz 12. Heute ist es Platz 7 und damit auch die bisher beste Platzierung für diesen Song für Ariana Grande. Herzlichen Glückwunsch. Daniel am Start. Schönes Wochenende euch.

Schon beeindruckend, was dieser Song hier abliefert. Bebe Rexha, Faithless, New Religion, seit 18 Wochen mit dabei und heute ist es Platz 6. Wahnsinn, ne? Nur 2 Plätze entfernt von der bisherigen Höchstplatzierung, das war Platz 4 und ich kann mir gut vorstellen, dass da noch was geht in Richtung Norden hier bei den Delta Top 40. Also votet gerne für diesen Song und natürlich auch für alle anderen, die euch gefallen, auf deltaradio.de. Wir kommen zu Platz 5, da ist Somber gelandet mit Potential. Bitteschön. We'll be right back.

Somber und Potential, Platz 5 hier bei den Delta Top 40. Vier Plätze haben wir noch, Leute. Es wird gleich richtig spannend hier bei den Delta Top 40. Aber vorher möchte ich euch noch einen Track spielen von unserem Delta Album der Woche. Es ist ein großes Album, das Debütalbum von Sienna Spyro. Und die hat ein bisschen was erzählt rund um dieses Album, rund um die Gedanken, die sie sich gemacht hat. Und ich konnte auch richtig relaten. Sie sagt, dass sie jemand ist, der sich sehr bewusst ist über die Endlichkeit von Dingen. Wann immer eine Situation schön ist, denkt sie sehr häufig darüber nach, das muss ja nicht so bleiben. Und das ist natürlich etwas, was irgendwie belastet und was einen irgendwie prägt im eigenen Leben. Und sagt, durch diese Arbeit an diesem Album hat sie so ein bisschen mehr gelernt, einfach im Moment zu sein und weniger über die Zukunft nachzudenken. Das finde ich eine sehr lobenswerte Herangehensweise. Ich kenne das auch, dass ich mir immer über die Zukunft Gedanken mache. Aber ganz ehrlich, das Einzige, was ja wirklich real ist, ist die Gegenwart. Unser Hier und Jetzt. Und in dem Fall jetzt, wir sitzen alle zusammen und hören jetzt Sienna Spyro mit This Is My House. Und ganz ehrlich, Leute, in diesem Moment ist doch alles gut, oder? Ist doch schön. Der nächste Track hier von unserem Delta-Album der Woche.

Teddy Swims, letzte Woche fast sensationell nochmal auf Platz 2 nach vorne gegangen mit diesem Track Mr. Know It All, obwohl der schon 13 Wochen mit dabei ist. In dieser Woche kann Teddy Swims das Treppchen nicht halten, geht runter bis auf Platz 4. Aber ich sag mal so, Schlagdistanz, so weit weg ist es nicht. Platz 3 für den WM-Song Die Die von Shakira und Burna Boy in dieser Woche, der war letzte Woche auf Platz 4, schafft es also wieder zurück aufs Treppchen.

Shakira und Burna Boy, Die Die, der WM-Song in dieser Woche auf Platz 3 hier bei den Delta Top 40. Schön, dass ihr mit dabei seid. Es sind noch 2 Plätze über und ich verrate euch jetzt natürlich erstmal, wer auf Platz 2 ist. Aber wenn ihr sehr aufmerksam mit dabei wart heute und vor allem auch in den letzten Wochen, dann wisst ihr dann auch schon, wer heute auf Platz 1 gelandet ist. Aber so oder so, ich will euch die Spannung nicht nehmen. Platz 2, Tampa City, Self

Tampa City in dieser Woche zurück auf Platz 2. Self-Aware geht diesen einen Schritt weiter nach vorne. Und ja, es gibt nur einen einzigen Song auf dieser ganzen Playlist, der es nicht schaffen kann, einen Schritt weiter nach vorne zu gehen, weil er nämlich seit 4 Wochen auf Platz 1 ist. Und von da aus geht's halt einfach nicht weiter nach oben. Kitschkrieg, Blumengarten und Shireen David. Gut genug. Dieser Track schafft es auch in der 4. Woche wieder ganz vorne zu stehen hier bei den Delta Top 40. Herzlichen Glückwunsch. Das ist eine große Leistung und ich bin gespannt, wie es am nächsten Wochenende aussieht, Leute. Ihr votet wieder auf deltaradio.de. Ich präsentiere euch auch am nächsten Wochenende wieder das Ergebnis. Ich bin Daniel und jetzt kommt hier euer Gewinnersong Kitschkrieg, Blumengarten und Shireen David. Hier ist für euch gut.

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5: Mit Fabian Hoffmann. Jens Spahn zieht in der Leihmutter-Affäre die Reißleine und tritt als Unionsfraktionschef zurück. Das hat er in einem Schreiben an die Fraktionsmitglieder mitgeteilt. Einzelheiten von Tim Ritztrop.
6: Ihm sei bewusst geworden, dass sein persönliches Glück nicht vereinbar mit seinem politischen Amt sei, schreibt er. Spahn und sein Mann waren mit Hilfe einer Leihmutter in den USA Eltern geworden. In Deutschland ist Leihmutterschaft verboten. Die CDU hatte ihre Haltung dazu erst vor kurzem mit einem Parteitagsbeschluss bekräftigt. Zuletzt war der Druck auf Spahn in der Sache immer größer geworden. Ihm wurde vorgeworfen, die geltenden Gesetze zu umgehen.
5: Wenig Regen, hohe Temperaturen. Was die Urlauber freut, wird für die Pflanzen zum Stresstest. Vor allem in der Geest und im Südosten des Landes sind die Böden zu trocken. Die Folge? Ernteausfälle. Ein großes Thema in der Landwirtschaft sind deshalb andere Anbaumethoden, sagte uns Konrad Wiermann von der Hochschule für angewandte Wissenschaften in Kiel.
7: Die Anbausysteme müssen insgesamt anders gestaltet werden. Und da ist sicherlich die Fruchtfolge eine Komponente. Da ist aber auch vor allen Dingen Bodenbearbeitung zu nennen. Das heißt, wenig Bodenbearbeitung, dann ist die Speicherkapazität deutlich erhöht und auch die Funktionalität des Bodens verbessert.
5: Die Betreiber kleiner Solaranlagen können vorerst weiter mit einem festen Preis für ihren eingespeisten Strom rechnen. Wirtschaftsministerin Reicher hat ihre Pläne, die Förderung zu kappen, abgemildert. Ein neuer Entwurf sieht eine feste Einspeisevergütung für 3 Jahre vor. Die SPD lässt beim Thema Steuererhöhungen nicht locker. Generalsekretär Klüssendorf kündigte in der Neuen Osnabrücker Zeitung eine harte Auseinandersetzung mit der Union um die Rückkehr der Vermögenssteuer an. Und auch für eine höhere Erbschaftssteuer will er sich weiter stark machen. Kleines Finale oder Spiel um die goldene Ananas. Im Spiel um Platz 3 treffen bei der Fußball-WM heute Frankreich und England aufeinander. Dem Gewinner winkt ein höheres Preisgeld und die WM-Bronzemedaille. Anstoß ist um 23 Uhr unserer Zeit. Die nächsten Delta News gibt's in einer Stunde.
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8: Auf der B199 Kappeln Richtung Flensburg. Vorsicht, in beiden Richtungen zwischen der Eckernförder Landstraße und der Hochfelder Landstraße sind Rehe auf der Straße. Auf der A1 Fehmarn Richtung Lübeck gibt es zwischen Scharbeutz und Rathekau 4 Kilometer Stau wegen mehrerer Baustellen. Und in der Gegenrichtung Hamburg Richtung Lübeck staut es sich zwischen Ahrensburg und dem Kreuz Barkter Heide auf 5 Kilometern vor der Baustelle. Es staut sich auf der A7 Hannover Richtung Flensburg zwischen dem Dreieck Südwest und dem Elbtunnel auf 15 Kilometern und in der Gegenrichtung Hamburg Richtung Flensburg zwischen Schnelsen und Quickborn auf 5 Kilometern nach einem Unfall. Außerdem zwischen Warda und der Rader Hochbrücke auf 10 Kilometern. Und an der Elbfähre Glückstadt-Wischhafen gibt es in beiden Richtungen lange Wartezeiten von bis zu 1,5 Stunden. Geblitzt wird in Kabelhorst auf der Bäderstraße Richtung Zismar. Ein Blitzer steht auch in Wanderup auf der Bredstädter Straße Richtung Großenwiehr und auf der A7 Hamburg Richtung Flensburg zwischen Waltershof und Hausbruch. 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
9: Gibt's jeden Samstagnachmittag und zwar immer direkt nach dem Countdown. Ich bin Melle, übernehme jetzt und erfülle bis 20:06 heute Abend, also ganze 3 Stunden eure Musikwünsche und zwar ab jetzt über unsere Wünsch dir was Hotline. Das ist die 0431 986 986 11.

0: Ballina war das, Taylor Swift hier bei Delta. Wünsche was mit Opelite. Mein Name ist Melle, ich wünsche euch einen schönen Samstagnachmittag und bis 20 vor 6 heute Abend erfülle ich hier eure Musikwünsche über unsere WhatsApp-Nummer 0431 986 986 11.
1: Hallo liebes Delta Radio, wir sitzen gerade im Auto und würden uns gern einen Song wünschen. Der Song heißt Umbrella und ist von dem Künstler Juni. Vielen Dank.
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0: Toni wollte Handtricks hören hier bei Data Wünsch dir was mit Golden. Ich bin Melle und dafür gerade Musikwünsche.
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2: Hallo Melle. Ich würde mich freuen, wenn du Marco spielen würdest mit dem Titel Streit.
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0: Das ging raus an Alessia. Miles Smith war das hier bei Delta Wünsche was mit Nice to Meet You. Ich bin Melo und ihr erreicht mich, wenn ihr auch einen Musikwunsch habt, bei WhatsApp über die 0431 986 98611.
1: Moinsen, Delta Radio, hier Stefan. Ich wünsche mir Bernd am Grill. Ich danke.
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10: Und die Hotline dazu lautet 0431 986 986 11. Ich bemelde und noch bis heute Abend 20 vor 6 erfülle ich hier eure Musikwünsche. Und an diese Nummer könnt ihr bei WhatsApp einfach eine Sprachnachricht schicken mit eurem Musikwunsch. Und dann kann das hier direkt losgehen auch.
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12: Hallo Delta Radio, ich wünsche mir den Großstadtgeflüster mit, wenn ich deine Eltern wäre.

0: Das ging raus an Lucy. Lola Young war das hier bei Delta Wünsche was mit Messi. Ich bin Melle. Und bis 20 vor 6 heute Abend bin ich hier noch für euch im Delta-Studio und spiele eure Musikwünsche.
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2: Hallo, hier sind Matti und Lina. Wir würden uns Sommer von Crow und Casper wünschen. Wir fahren gerade nach Hamburg und da haben wir direkt an diesen Song gedacht. Dankeschön, schönes Wochenende noch.
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0: Nee, Laura war das, DJ Goja mit Michiko. Schönen Samstagnachmittag, Melle hier. Und eure Musikwünsche spiele ich noch bis 20 vor 6 und ich bin erreichbar bei WhatsApp über die 0431 986 986 11.
1: Moin, Lönne hier. Ich wünsche mir von Swiss, die Ärzten und den anderen coole Typen. Wäre geil, wenn ihr das spielt.
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0: ging raus an Ben. Tyler war das hier bei Delta Wünsche was mit Chanel. Ich bin Melle und erfülle gerade Musikwünsche.
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2: Moin Delta Radio, ich würde mir gerne von Dream dieser Sommer wünschen, wenn ihr es mir spielen könntet. Schönes Wochenende euch.
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0: Mit allen anderen. Schickt eure WhatsApp-Sprachnachricht von gestern Nacht an 0431 986 986 11. Und dann hört ihr euch Montagmorgen.
1: Ohne Scheiß, ey. Es ist einfach geil.
2: Ja!
0: Woo! 0431 986 986 11. 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
2: Mit Fabian Hoffmann. Die Leihmutter-Affäre hat jetzt zum Rücktritt von Jens Spahn als Unionsfraktionschef geführt. Kanzler Merz hat den Schritt als richtig und unvermeidlich bezeichnet. Spahn und sein Mann waren in den USA mit Hilfe einer Leihmutter Eltern geworden. In Deutschland ist das Verfahren verboten. CDU-Urgestein Wolfgang Bosbach sagt bei NTV:
3: Das ist der letzte Tropfen auf einem ohnehin schon gut gefüllten Fass. Und hier geht es an die Grundlagen einer C-Partei, an das christliche Fundament unserer Partei. Und wenn man doch dran geht, wenn das Fundament bröckelt, ist eine ganz andere Substanz, als wenn es um die eine oder andere politische Sachfrage geht, die man ganz unterschiedlich beurteilen kann.
2: Angesichts der ausgetrockneten Böden wird in der Landwirtschaft über andere Anbaumethoden nachgedacht. Weniger Bodenbearbeitung, mögliche Optionen. In einigen Regionen wird auch Sojaanbau ausprobiert. Dazu sagte uns Konrad Wiermann von der HAW Kiel:
4: Sicherlich wird immer wieder über Soja diskutiert. Wir haben hier auch auf unserem Versuchsfeld in der Nähe von Bovenau immer wieder Soja stehen gehabt. Aber da zeigt sich einfach, dass der in unseren Breiten noch nicht zielführend ist. Also geringe Erträge sind da einfach Standard. Da sind Ackerbohnen und Erbsen und auch die Lupine viel besser. Das heißt, im Moment stellt sich, glaube ich, in Schleswig-Holstein nicht die Frage, ob Soja oder nicht Soja.
2: Innenminister Dobrindt warnt vor einer verschärften Sicherheitslage in Deutschland. Er sagte der Welt am Sonntag, dass Anschlagspläne gegen unser Land klar erkennbar seien. Vor dem Hintergrund will er die deutschen Nachrichtendienste zu echten Geheimdiensten umbauen. Wirtschaftsministerin Reiche rudert bei ihren umstrittenen Plänen für die neuen Energiegesetze zurück. Neue Anlagen sollen bei Netzengpässen nicht mehr entschädigungslos abgeschaltet werden. Kleine Solaranlagen sollen weiter aus der Förderung fallen, aber mit längeren Übergangsfristen. Kleines Finale oder Spiel um die goldene Ananas? Im Spiel um Platz 3 treffen bei der Fußball-WM heute Frankreich und England aufeinander. Mehr von Jana Klonikowski.
5: Es ist das Duell der Enttäuschten. Oder wie Englands Trainer Thomas Tuchel gesagt hat: Niemand will dieses Spiel spielen. Wir alle wollten ins Finale. Aber es hilft nichts. Anders als bei Europameisterschaften gibt es bei Weltmeisterschaften weiter das Spiel um Platz 3. Oder wie es die FIFA jetzt nennt, das Finale um Bronze. Denn eine Bronzemedaille gibt es für den Gewinner. Dazu ein höheres Preisgeld.
2: Die nächsten Delta News gibt's in einer Stunde.
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6: 5 Kilometer Stau auf der A1 Hamburg Richtung Lübeck zwischen Ahrensburg und dem Kreuz Bargte Heide vor der Baustelle. Es staut sich auf der A7 Hannover Richtung Flensburg zwischen dem Dreieck Südwest und dem Elbtunnel auf 15 Kilometern. Im weiteren Verlauf auf der A7 Hamburg Richtung Flensburg zwischen Baader und der Rader Hochbrücke auf 7 Kilometern. Auf der A7 Flensburg Richtung Hamburg gibt es zwischen Stellingen und dem Elbtunnel 3 Kilometer Stop and Go. Außerdem stockt es zwischen Aufschlag und der Rader Hochbrücke auf 10 Kilometern. Und an der Elbfähre Glückstadt-Wischhafen kommt es in beiden Richtungen zu Wartezeiten von bis zu einer Stunde. Geblitzt wird in Lübeck in der Dornbreite stadteinwärts, in Itzehoe auf der Adenauer Allee Richtung Schulenburg am Straßenverkehrsamt und es blitzt auch auf der A7 Hamburg Richtung Flensburg zwischen Waltershof und Hausbruch. 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
7: Stunde 2 am Samstagnachmittag geht jetzt los. Ich bin Melle und ihr erreicht mich, wenn ihr Musikwunsch habt, bis heute Abend 20 vor 6 haben wir dafür Zeit, über die 0431 986 986 11 bei WhatsApp. Delta.
8: Hallo, hier ist Hanna. Ich wünsche mir Superstars von Jay-Z. Dankeschön. Ja.

0: Das ging raus an Jan Gracie Abrams, war das hier bei Data Wünsche was mit Look at My Life. Ich bin Melle und für euch bei WhatsApp erreichbar über die 0431 986 986 11. Was kann ich euch spielen?
1: Hallo Leute, wenn wir jetzt schon Sommer im Radio hören, hätte ich doch gerne Haare trocknen im Fahrtwind von 1999.
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0: Ein Wunsch von Tom. Sabrina Carpenter war das hier bei Data Wünsche was mit Tears. Ich bin Melle und jeden Samstagnachmittag erfülle ich hier von 20 vor 3 bis 20 vor 6 eure Musikwünsche.
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2: Hallo Melle, das wäre schön, wenn du von Chaperone Red Wine Supernova spielen könntest.
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0: Das ging raus an Kira. Alex Warren war das hier mit Passenger bei Delta. Wünscht ihr was? Ich bin Melle. Und noch bis 20 vor 6 bin ich hier für euch im Studio. Spielt eure Musikwünsche. Meldet euch gerne bei WhatsApp über die 0431 986 986 11.
1: Moin Delta Radio. Ich bin gerade noch am Fassade streichen. Ich wünsche mir von MC Tricky 30 Grad.
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1: Wir sind jetzt hier genau auf der Hälfte. Wir haben anderthalb Stunden Wünsch dir was rum, haben aber noch anderthalb Stunden vor uns. Ich bin Melle und ihr erreicht mich, wenn ich euch auch einen Song hier in der Delta-Playlist spielen kann, über die 0431 986 986 11. Da einfach bei WhatsApp eine Sprachnachricht hinschicken.
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2: Hallo Melle, hier ist Micha. Ich wünsche

0: Für die Ronja war das Taylor Swift mit I Knew It, I Knew You. Hier ist Delta Wünsch dir was. Eure Musikwünsche immer am Samstagnachmittag, 3 Stunden lang. Wir sind mittendrin. Bitte meldet euch.
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2: Hallo, hier ist Charlotte,
3: Amelie,
4: Anja.
2: Wir kommen gerade zurück aus Kopenhagen ins schöne Hamburg und wir wünschen uns Wacky von Zerb und Sophia einen Sau.
4: Dankeschön.
1: Danke. 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

0: Für die Nina war das Zartmann hier bei Delta Wünsche was mit Tau mich auf. Ich bin Melle und für euch erreichbar noch bis 20 vor 6 bei WhatsApp über die 0431 986 986 11.
1: Moin Delta, wir würden uns gern Faded vom Alan Walker. Ja. Schönes Wochenende.
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0: ging raus an Dimitri. Jubel war das mit Ocean House hier bei Delta. Wünschte was. Seit 20 vor 3 erfülle ich hier eure Musikwünsche und ich mache das noch bis 20 vor 6. Hier ist Melle. Schönen Samstag.
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2: Moin Delta, Niklas hier. Ich wünsche euch ein schönes Wochenende und ich wünsche mir von Alligator nicht adoptiert.
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3: Mit Fabian Hoffmann. Jens Spahn zieht in der Leihmutter-Affäre die Reißleine und tritt als Unionsfraktionschef zurück. Das hat er in einem Schreiben an die Fraktionsmitglieder mitgeteilt. Einzelheiten von Tim Britztrup.
4: Ihm sei bewusst geworden, dass sein persönliches Glück nicht vereinbar mit seinem politischen Amt sei, schreibt er. Spahn und sein Mann waren mit Hilfe einer Leihmutter in den USA Eltern geworden. In Deutschland ist Leihmutterschaft verboten. Die CDU hatte ihre Haltung dazu erst vor kurzem mit einem Parteitagsbeschluss bekräftigt. Zuletzt war der Druck auf Spahn in der Sache immer größer geworden. Ihm wurde vorgeworfen, die geltenden Gesetze zu umgehen.
3: In vielen Regionen führt die Trockenheit in diesem Jahr zu Ernteausfällen. Vor allem betroffen sind Süd- und Ostdeutschland, aber auch in Schleswig-Holstein sind sandige Böden in der Geest oder Ostholstein vielfach zu trocken. Deshalb denken viele Bauern darüber nach, die Bodenbearbeitung zu reduzieren. Konrad Wiermann von der Hochschule für angewandte Wissenschaften Kiel sagte uns:
5: Insgesamt wird viel darüber nachgedacht in Schleswig-Holstein über diese geringere Bodenbearbeitung. Da passiert im Moment eine ganze Menge, da ist das Interesse ganz hoch, weil eben die Landwirte merken, es wird durch das Klima, durch das Wetter, wird eine Grenze gestellt, der sie sich stellen müssen. Und da ist das erkanntermaßen schon eine ganz wichtige Maßnahme an der Stelle.
3: SPD-Generalsekretär Klüssendorf will der Union eine Vermögenssteuer abbringen. Er hat in der Neuen Osnabrücker Zeitung harte Debatten mit der Union nach der Sommerpause angekündigt. Mehr von Sönke Röhling.
6: Klüssendorf spricht von einer fehlgeleiteten Steuerpolitik in den vergangenen Jahrzehnten. Er will auch an die Erbschafts- und Schenkungssteuer ran. Gerade in Deutschland gäbe es eine zunehmende Konzentration von Vermögen. Die Profite würden bei immer weniger Menschen landen. In Sachen Reichensteuer schwebt ihm ein Satz von 1% für Vermögen über 100 Millionen Euro vor. Allein das würde nach seiner Rechnung zweistellige Milliardenbeträge einbringen.
3: Innenminister Dobrindt warnt vor einer verschärften Sicherheitslage in Deutschland. Er sagte der Welt am Sonntag, dass Anschlagspläne gegen unser Land klar erkennbar seien. Vor dem Hintergrund will er die deutschen Nachrichtendienste zu echten Geheimdiensten umbauen. Bei der Fußball-WM steht heute das Duell der Enttäuschten an. England und Frankreich stehen sich im Spiel um Platz 3 gegenüber. Für Didier Deschamps ist es das Abschiedsspiel nach 14 Jahren als französischer Nationaltrainer. Sein Nachfolger soll wohl Fußballlegende Zinedine Zidane werden. Die nächsten Delta News gibt's in einer Stunde.
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7: Es staut sich auf der A1 Hamburg Richtung Lübeck zwischen Ahrensburg und dem Kreuz Bargteheide Heide auf 2 Kilometern vor der Baustelle. Auf der A7 Hamburg Richtung Flensburg gibt es 7 Kilometer Stau zwischen Warda und der Rada Hochbrücke. Im weiteren Verlauf stockt es zwischen Flensburg-Harrislee und der Bundesgrenze auf 4 Kilometern und außerdem staut es sich auf 10 Kilometern zwischen dem Dreieck Südwest und dem Elbtunnel. Und auf der A7 Flensburg Richtung Hamburg sind es 2 Kilometer Stop-and-Go zwischen Stellingen und dem Elbtunnel. Geblitzt wird in Kabelhorst auf der Bäderstraße Richtung Zismar. Ein Blitzer steht auch in Wanderup auf der Bredstädter Straße Richtung Großenwiehe und in Lübeck auf der Dornbreite stadteinwärts. 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
8: Am Samstagnachmittag ist die Wünsch dir was Sendung immer besonders lang. Wir haben jetzt schon 2 Stunden hinter uns, aber noch eine ganze Stunde vor uns. Ich bin Melle und ihr könnt mir jetzt einfach Musikwünsche schicken bei WhatsApp an die 0431 986 986 11.
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9: Hi, hier ist Omi. Ich wünsche mir Ford Fiesta von das Lokenpark.
10: Wir fahren nach Süden in den Sonnenuntergang.

0: Grüßen aus Amina. Katy Perry war das hier bei Data Wünschen was mit Watch It Burn. Ich bin Melle und jeden Samstagnachmittag hier für euch im Data Studio. Wenn ihr auch Bock habt auf einen ganz bestimmten Song in der Data Playlist, meldet euch jetzt gerne mal bei WhatsApp über die 0431 986 986 11.
1: Wildflower von Billie Eilish.
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0: Für die Johanna war das Holly Humberstone mit To Love Somebody hier bei Data. Wünsch dir was, ich bin Melle und noch bis 20 vor 6 hier im Studio.
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2: Hallo Delta Radio, ich sitze im Auto mit meinem Sohn Jaina und er wünscht sich Linkin Park Up From The Bottom. Danke.
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0: Für die Laura war das Nico Santos hier bei Data Wünsche, was mit Optimist, ich bin Melle. Und wenn ihr auch Musikwunsch habt, meldet euch gerne mit einer Sprachnachricht bei WhatsApp über die 0431 986 9611.
1: Hallo, hier ist Markus. Ich wünsche mir gerne Stumpfes Trumpf zum Feierabend heute. Das wäre echt cool, wenn ihr das spielen könntet. Danke, Delta Radio.

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2: Ab jetzt noch circa eine halbe Stunde. Also nutzt die letzten 30 Minuten. Ich bin Melle und ihr erreicht mich bei WhatsApp über die 0431 986 986 11. Schnappt euch euer Telefon und schickt mir da einfach eine Sprachnachricht mit eurem Musikwunsch hin.
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3: Chelsea, und zwar würde ich mir gerne Ordinary wünschen.
4: Ich wünsche euch ein schönes Wochenende.
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0: Sina wollte Samba hören hier bei Delta München, was mit Homewrecker. Ich bin Melle. Bis 20 vor 6 bin ich hier noch im Studio und spiele eure Musikwünsche.
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2: Hallo Delta Radio, hier ist Familie Hofmockel und wir wünschen uns von Helge Schneider Sommersonne Kaktus.
0: Ob Hofmockel der richtige Name ist, das finde ich so süß.
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1: 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Ugel und Ultranate. Moving to the Sun.

0: Yücel, Email Angel und Alternative waren das hier bei Data. Wünsche was mit Moving to the Sun. Ein Wunsch von Lina. Und ich bin Melle und erfülle immer am Samstagnachmittag hier Musikwünsche bei WhatsApp über die 0431 986 9611.
1: Hey, hier ist Flo. Ich würde mich sehr darüber freuen, wenn ihr den Song June von Bex spielen könntet. Und euch noch ein schönes Wochenende.
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0: Jona war das, Teddy Swims hier bei Delta Wünsche was mit Mr. Know-It-All. Ich bin Melle. Erfüllt Musikwünsche? Ein paar Minuten haben wir noch. Morgen gibt's übrigens wieder mittags eine Wünsch dir was Stunde von 20 vor 12 bis 20 vor 1.
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2: Hallo, liebes Delta Team, ich bin Anni und ich wünsche mir das Lied Mr. Brightside von The Killers.
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1: Mit Fabian Hoffmann. Die Leihmutter-Affäre hat jetzt zum Rücktritt von Jens Spahn als Unionsfraktionschef geführt. Kanzler Merz hat den Schritt als richtig und unvermeidlich bezeichnet. Spahn und sein Mann waren in den USA mithilfe einer Leihmutter Eltern geworden. In Deutschland ist das Verfahren verboten. CDU-Urgestein Wolfgang Bosbach sagt bei NTV:
2: Das ist der letzte Tropfen auf einem ohnehin schon gut gefüllten Fass. Und hier geht es an die Grundlagen einer C-Partei, an das christliche Fundament unserer Partei. Und wenn man doch dran geht, wenn das Fundament bröckelt, ist eine ganz andere Substanz, als wenn es um die eine oder andere politische Sachfrage geht, die man ganz unterschiedlich beurteilen kann.
1: Wenig Regen, hohe Temperaturen. Was die Urlauber freut, wird für die Pflanzen zum Stresstest. Vor allem in der Geest und im Südosten des Landes sind die Böden zu trocken. Die Folge: Ernteausfälle. Ein großes Thema in der Landwirtschaft sind deshalb andere Anbaumethoden, sagte uns Konrad Wiermann von der Hochschule für angewandte Wissenschaften in Kiel.
3: Die Anbausysteme müssen insgesamt anders gestaltet werden. Und da ist sicherlich die Fruchtfolge eine Komponente. Da ist aber auch vor allen Dingen Bodenbearbeitung zu nennen. Das heißt, wenig Bodenbearbeitung, dann ist die Speicherkapazität deutlich erhöht und auch die Funktionalität des Bodens verbessert.
1: Die Betreiber kleiner Solaranlagen können vorerst weiter mit einem festen Preis für ihren eingespeisten Strom rechnen. Wirtschaftsministerin Reicher hat ihre Pläne, die Förderung zu kappen, abgemildert. Ein neuer Entwurf sieht eine feste Einspeisevergütung für drei

0: Jahre vor. Kleines Finale oder Spiel um die goldene Ananas? Im Spiel um Platz 3 treffen bei der Fußball-WM heute Frankreich und England aufeinander. Mehr von Jana Klonikowski.
1: Es ist das Duell der Enttäuschten. Oder wie Englands Trainer Thomas Tuchel gesagt hat, niemand will dieses Spiel spielen, wir alle wollten ins Finale. Aber es hilft nichts. Anders als bei Europameisterschaften gibt es bei Weltmeisterschaften weiter das Spiel um Platz 3. Oder wie es die FIFA jetzt nennt, das Finale um Bronze. Denn eine Bronzemedaille gibt es für den Gewinner. Dazu ein höheres Preisgeld.
0: Die nächsten Delta News gibt's in einer Stunde.
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3: Auf der A21 Kiel Richtung Bargteheide. Achtung, zwischen Wankendorf und Trappenkamp liegen Gegenstände auf der Autobahn. Auf der A1 Fehmarn Richtung Lübeck sind zwischen Scharbeutz und Rathekau 7 Kilometer Stau. Und zwischen Lensahn und Neustadt-Pelzerhaken ist die Autobahn nach einem Unfall gesperrt. Es staut sich auf 2 Kilometern. Es staut sich auf der A7 Hannover Richtung Flensburg zwischen dem Dreieck Südwest und dem Elbtunnel auf 7 Kilometern, im weiteren Verlauf zwischen Waltershof und Hausbruch auf 6 Kilometern. Außerdem zwischen Warda und der Rader Hochbrücke auf 6 Kilometern und dann nochmal zwischen Flensburg-Harreslee und der Bundesgrenze auf 4 Kilometern. Geblitzt wird auf der A7 Hamburg Richtung Flensburg zwischen Waltershof und Hausbruch im Kreis Rendsburg-Eckernförde, zwischen Seestedt und Holzsee beidseitig und ein Blitzer steht auch in Kabelhorst auf der Bäderstraße Richtung Zismar. 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
6: Mit Imme Kasten. In vielen Regionen führt die Trockenheit in diesem Jahr zu Ernteausfällen. In Schleswig-Holstein sind vor allem der Osten und Südosten betroffen. Deshalb denken viele Bauern darüber nach, die Bodenbearbeitung zu reduzieren. Weiter sagt uns Konrad Wiermann von der Hochschule für angewandte Wissenschaften in Kiel.
7: Erstmal muss es darum gehen, dass die Standardfruchtfolge Rapsweizen-Gerste erweitert wird. Im Zusammenhang der Fruchtfolge ist natürlich auch die Zwischenfrucht und die Untersaat eine ganz wichtige Komponente. Auch das ist nicht einfach, dass ich mir nicht Krankheiten oder Schädlinge in die Fruchtfolge mit reinhole. Also es ist ein Umdenken gefordert und da sind die Landwirte auf einem guten Wege. Wir haben Versuche zu diesem Thema und sind zuversichtlich, dass wir diese Herausforderung meistern können.
6: Jens Spahn zieht in der Leihmutter-Affäre die Reißleine und tritt als Unionsfraktionschef zurück. Das hat er in einem Schreiben an die Fraktionsmitglieder mitgeteilt. Die Einzelheiten dazu von Tim Pritztrupp.
8: Ihm sei bewusst geworden, dass sein persönliches Glück nicht vereinbar mit seinem politischen Amt sei, schreibt er. Spahn und sein Mann waren mit Hilfe einer Leihmutter in den USA Eltern geworden. In Deutschland ist Leihmutterschaft verboten. Die

0: CDU hatte ihre Haltung dazu erst vor kurzem mit einem Parteitagsbeschluss bekräftigt. Zuletzt war der Druck auf Spahn in der Sache immer größer geworden. Ihm wurde vorgeworfen, die geltenden Gesetze zu umgehen.
1: Bundeswirtschaftsministerin Reiche rudert bei ihren umstrittenen Plänen für die neuen Energiegesetze zurück. Neue Anlagen sollen bei Netzengpässen nicht mehr entschädigungslos abgeschaltet werden. Kleine Solaranlagen sollen weiter aus der Förderung fallen, aber mit längeren Übergangsfristen. Bei der Fußball-WM steht heute das Duell der Enttäuschten an. England und Frankreich stehen sich im Spiel um Platz 3 gegenüber. Für Didier Deschamps ist es das Abschiedsspiel nach 14 Jahren als französischer Nationaltrainer. Sein Nachfolger soll wohl Fußballlegende Zinedine Zidane werden. Die nächsten Delta-News gibt's in einer Stunde.
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3: Auf der A1 Fehmarn Richtung Lübeck ist zwischen Lensahn und Neustadt-Pelzerhaken nach einem Unfall gesperrt. Es staut sich auf der A7 Hamburg Richtung Flensburg zwischen Warder und der Rader Hochbrücke auf 6 Kilometern, im weiteren Verlauf zwischen Flensburg-Harreslee und der Bundesgrenze auf 4 Kilometern und außerdem zwischen dem Dreieck Südwest und dem Elbtunnel auf 3 Kilometern. Und auf der A21 Bargteheide Richtung Kiel gibt es 3 Kilometer Stop-and-Go zwischen Bad Oldesloe Süd und Bad Oldesloe Nord. Geblitzt wird in Kabelhorst auf der Bäderstraße Richtung Zismar. Ein Blitzer steht auch in Wanderup auf der Bredstädter Straße Richtung Großenwiehe und in Lübeck auf der Dornbreite stadteinwärts. 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
1: Ohne Scheiße, ey. Es ist einfach geil.
2: Ja!
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1: Mit Ilme Kasten. Die Leihmutter-Affäre hat jetzt zum Rücktritt von Jens Spahn als Unionsfraktionschef geführt. Kanzler Merz hat den Schritt als richtig und unvermeidlich bezeichnet. Spahn und sein Mann waren in den USA mit Hilfe einer Leihmutter Eltern geworden. In Deutschland ist das Verfahren verboten. CDU-Urgestein Wolfgang Bosbach sagte bei NTV.
2: Das ist der letzte Tropfen auf einem ohnehin schon gut gefüllten Fass. Und hier geht es an die Grundlagen einer C-Partei, an das christliche Fundament unserer Partei. Und wenn man doch dran geht, wenn das Fundament bröckelt, ist es eine ganz andere Substanz, als wenn es um die eine oder andere politische Sachfrage geht, die man ganz unterschiedlich beurteilen kann.
1: Nach der Attacke auf einen Bahnsicherheitsmitarbeiter, der dann aus einem fahrenden Zug stürzte, ist der Tatverdächtige wieder auf freiem Fuß. Das zuständige Gericht hat gegen den vorbestraften 36-Jährigen keinen Haftbefehl erlassen. Er soll den 26 Jahre alten Security-Mann in der Regionalbahn auf der Fahrt von Offenburg nach Karlsruhe angegriffen haben. Während der Auseinandersetzung öffnete sich eine Zugtür, wieso ist noch unklar. Der Sicherheitsmitarbeiter stürzte bei Tempo 120 aus dem fahrenden Zug und wurde schwer verletzt. Bundeswirtschaftsministerin Reiche rudert bei ihren umstrittenen Plänen für die neuen Energiegesetze zurück. Neue Anlagen sollen bei Netzengpässen nicht mehr entschädigungslos abgeschaltet werden. Kleine Solaranlagen sollen weiter aus der Förderung fallen, aber mit längeren Übergangsfristen. 2035 könnten in Schleswig-Holstein über 100.000 Fachkräfte fehlen, das hat die IHK berechnet. Grundlage ist ein Modell, das auch Auswirkungen etwa durch den Iran-Krieg oder das Sondervermögen Infrastruktur berücksichtigt. Im Winter war die IHK noch von einem etwas geringeren Fachkräftemangel ausgegangen. Bei der Fußball-WM steht heute das Duell der Enttäuschten an. England und Frankreich stehen sich im Spiel um Platz 3 gegenüber. Für Didier Deschamps ist es das Abschiedsspiel nach 14 Jahren als französischer Nationaltrainer. Sein Nachfolger soll wohl Fußballlegende Zinedine Zidane werden. Die nächsten Delta-News gibt's in einer Stunde.
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3: Auf der A1 Lübeck Richtung Fehmarn. Vorsicht, zwischen Serez und Rathekau liegt ein Metallteil auf der Autobahn. Auf der B5 Beutzenburg Richtung Hamburg-Uhlenhorst liegen auch zwischen der Anschlussstelle Hamburg-Billstedt und der Moorfleterstraße Gegenstände auf der Straße. Es staut sich auf der A7 Hamburg Richtung Flensburg zwischen Warder und der Warder Hochbrücke auf 6 Kilometern. Geblitzt wird auf der A7 Hamburg Richtung Flensburg zwischen Waltershof und Hausbruch. Ein Blitzer steht auch im Kreis Rendsburg-Eckernförde.

zwischen Seestedt und Holzsee beidseitig und in Kabelhorst auf der Bäderstraße Richtung Zismar. 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
1: Mit Imme Kasten. Jens Spahn zieht in der Leihmutter-Affäre die Reißleine und tritt als Unionsfraktionschef zurück. Das hat er in einem Schreiben an die Fraktionsmitglieder mitgeteilt. Die Einzelheiten dazu von Tim Pritztrup.
2: Ihm sei bewusst geworden, dass sein persönliches Glück nicht vereinbar mit seinem politischen Amt sei, schreibt er. Spahn und sein Mann waren mit Hilfe einer Leihmutter in den USA Eltern geworden. In Deutschland ist Leihmutterschaft verboten. Die CDU hatte ihre Haltung dazu erst vor kurzem mit einem Parteitagsbeschluss bekräftigt. Zuletzt war der Druck auf Spahn in der Sache immer größer geworden. Ihm wurde vorgeworfen, die geltenden Gesetze zu umgehen.
1: Der Krieg zwischen den USA und dem Iran eskaliert weiter. Bei iranischen Angriffen auf Ziele in Jordanien sind laut Pentagon 2 US-Soldaten getötet worden. Der oberste iranische Führer kündigte außerdem an, den USA, Zitat, unvergessliche Lektionen zu erteilen. Die US-Vorstöße gegen das vereinbarte Rahmenabkommen zeigten einmal mehr, wie wertlos die Unterschrift des amerikanischen Präsidenten sei. Seit einer Woche greifen die USA den Iran wieder an. Die Iraner antworten mit Attacken auf US-Verbündete in der Region. Nach der Attacke auf einen Bahnsicherheitsmitarbeiter, der dann aus einem fahrenden Zug stürzte, ist der Tatverdächtige wieder auf freiem Fuß. Gegen ihn wurde kein Haftbefehl erlassen. Er soll den Security-Mann auf der Fahrt von Offenburg nach Karlsruhe angegriffen haben. Der Sicherheitsmitarbeiter stürzte aus dem Zug und wurde schwer verletzt. In vielen Regionen führt die Trockenheit in diesem Jahr zu Ernteausfällen. In Schleswig-Holstein sind vor allem der Osten und Südosten betroffen. Deshalb denken viele Bauern darüber nach, die Bodenbearbeitung zu reduzieren. Weiter sagt uns Konrad Wirmann von der Hochschule für angewandte Wissenschaften in Kiel.
3: Erstmal muss es darum gehen, dass die Standardfruchtfolge Raps, Weizen, Gerste erweitert wird. Im Zusammenhang der Fruchtfolge ist natürlich auch die Zwischenfrucht und die Untersaat eine ganz wichtige Komponente. Auch das ist nicht einfach, dass ich mir nicht Krankheiten oder Schädlinge in die Fruchtfolge mit reinhole. Also es ist ein Umdenken gefordert und da sind die Landwirte auf einem guten Wege. Wir haben Versuche zu diesem Thema und sind zuversichtlich, dass wir diese Herausforderung meistern können.
1: Die nächsten Delta News gibt's in einer Stunde.
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4: Auf der A1 Lübeck Richtung Fehmarn. Achtung, zwischen Serez und Rathekau liegt ein Metallteil auf der Autobahn. Auf der A7 Hamburg Richtung Flensburg sind zwischen der Raststätte Brockenlande Ost und Neumünster Nord wegen Markierungsarbeiten die mittlere und rechte Spur gesperrt. Geblitzt wird in Kabelhorst auf der Bäderstraße Richtung Zismar. Es blitzt auch in Wanderup auf der Bredstedt.

0: Sommerferien, ja, oder Urlaub. Das heißt für viele Koffer packen, für andere heißt das endlich den Führerschein durchziehen. Schwenker ist hier bei Delta, moin. Statt monatelang einfach jede Woche Fahrstunde machen, gibt's inzwischen in fast jeder Fahrschule auch Intensivkurse. 10 Tage Vollgas und im besten Fall direkt mit dem Lappen wieder raus. Aber klappt das wirklich oder ist das am Ende doch mehr Stress als eine Abkürzung? Genau darüber sprechen wir jetzt mal mit Fahrlehrer Adem vom Fahrschulwerk in Kiel. Erzähl mal, wie sind so deine Erfahrungen mit diesen Intensivkursen? Klappt das wirklich?
1: Also es ist so, dass in Kiel die Intensivkurse keinen Sinn ergeben. Einfach aus dem Grunde, weil die Bürokratie einfach viel zu lange braucht. Wenn man den Antrag auf Fahrerlaubnis stellt, dauert der Behördengang in Kiel trotzdem über 1,5 Monate. Das heißt, in 10 Tagen zum Führerschein, das ist in Kiel sowieso nicht realistisch, auch nicht möglich.
0: Ja, okay. Also okay, muss man sich dann doch schon vorher irgendwie anmelden und dann den Kurs machen. Aber wie ist denn so die Durchfallquote quasi bei den Menschen, die so einen Intensivkurs machen?
1: Intensiv Crashkursler grundsätzlich fallen weniger durch. Das hat aber auch einen ganz bestimmten Grund. Die nehmen ja hintereinander die Fahrstunden, dann schmeißt man quasi alles ins Kurzzeitgedächtnis und hämmert das dort quasi rein. Ja. Und wenn die Prüfung dann unmittelbar in der Nähe ist, dann können sie das Kurzzeitgedächtnis herbeirufen.
0: Ah, okay. Und dann geht es natürlich noch ein bisschen besser. Du hast ja im Vorgespräch schon mal gesagt, du würdest einfach, um es leichter zu machen, empfehlen, wenn man das nicht unbedingt möchte, einfach dann auf Schaltwagen verzichten und einfach direkt nur für Automatikfahrzeuge zu machen. Aber wie sieht es denn aus jetzt? Was hast du schon mal so erlebt, wie sich jemand auf eine Fahrprüfung vorbereitet hat, der dann wirklich schnell zum Schein gekommen ist?
1: Ich hatte einen Fahrschüler und ich habe noch nie so einen Führerschein noch günstiger weggegeben als bei dem Herrn. Ja. Und dann habe ich ihn gefragt, wie hast du es geschafft, dass du so gut wurdest? Ja. Und er sagte zu mir, there's a muscle memory, also quasi Muskelerinnerung. Also er hat sich hingesetzt und seine Frau hinten hat sich auch hinter ihn gesetzt und meinte, nächste links, nächste rechts. Und er hat dann Spiegel, Schulterblick gemacht. Ach so. Auf dem Stuhl. Und diese Muskelerinnerung konnte er dann wirklich dann in den Fahrstuhl abrufen.
0: Das ist ja krass. Okay, Dankeschön, Adem vom Fahrschulwerk in Kiel. Ihr habt es also gehört, aus Behördenstress geht es in Kiel schon mal gar nicht in 10 Tagen, aber so ein Crashkurs, da fällt man auf jeden Fall ein bisschen weniger durch. Und wenn man vorher schon mal so ein bisschen übt, ist es auch nicht schlecht. Aber Leute, GTA 6, ich weiß, ihr freut euch drauf, aber das ist nicht Fahrschule. 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
1: Es gibt ja Menschen, die geben 20 Euro für einen Merch-Shirt aus. Und dann gibt es Menschen, die kaufen sich einfach mal ein Lichtschwert für mehrere Millionen Euro.
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1: Genau das ist jetzt nämlich eben passiert. Das originale Lichtschwert von Luke Skywalker aus Star Wars, das Imperium schlägt zurück, ist bei einer Auktion für umgerechnet mehrere Millionen Euro versteigert worden. Ich finde das wirklich insane. Und wir reden hier nicht von irgendeinem Sammlerstück. Es ist nämlich genau das Lichtschwert aus der legendären Szene, in der Darth Vader Luke die Hand abschlägt und den Satz sagt, den wahrscheinlich selbst Menschen kennen, die noch nie Star Wars gesehen haben. Klar, die Frage ist, was macht man mit so einem Teil? Über die Wohnzimmerwand hängen, beim Grillen stolz den Nachbarn zeigen oder hoffen, dass es irgendwann eine Wertanlage ist? Naja, Fakt ist auf jeden Fall, solche Filmrequisiten werden immer beliebter und für manche ist es eben auch keine Deko, sondern ein echtes Stück Filmgeschichte. Aber ich bleib dabei. Also wenn ich wirklich ein paar Millionen hätte, würde ich mir vielleicht alles andere kaufen, außer einem Lichtschwert.
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1: Mit Dirk Justus. Die Leihmutter-Affäre hat jetzt zum Rücktritt von Jens Spahn als Unionsfraktionschef geführt. Kanzler Merz hat den Schritt als richtig und unvermeidlich bezeichnet. Spahn und sein Mann waren in den USA mit Hilfe einer Leihmutter Eltern geworden. In Deutschland ist das Verfahren verboten. CDU-Urgestein Wolfgang Bosbach sagt bei NTV:
2: Das ist der letzte Tropfen auf einem ohnehin schon gut gefüllten Fass. Und hier geht es an die Grundlagen einer C-Partei, an das christliche Fundament unserer Partei. Und wenn man doch dran geht, wenn das Fundament bröckelt, ist eine ganz andere Substanz, als wenn es um die eine oder andere politische Sachfrage geht, die man ganz unterschiedlich beurteilen kann.
1: Innenminister Dobrindt warnt vor einer verschärften Sicherheitslage in Deutschland. Er sagte der Welt am Sonntag, dass Anschlagspläne gegen unser Land klar erkennbar seien. Tim Britztrup mit den Infos.
3: Vor dem Hintergrund hat er die Bedrohungslage von abstrakt auf hoch gestellt. Bedeutet, in Deutschland ist jederzeit mit einem Anschlag zu rechnen. Der CSU-Politiker will deswegen die deutschen Nachrichtendienste zu echten Geheimdiensten umbauen. In akuten Terrorlagen sollen beispielsweise Verfassungsschützer auch Wohnungen durchsuchen dürfen, wenn die Polizei nicht rechtzeitig da ist. Bislang beschränkt sich das Aufgabenfeld auf Sammeln und Auswerten von Informationen.
1: Die Eskalation im Krieg zwischen den USA und dem Iran geht weiter. Bei iranischen Angriffen auf Ziele in Jordanien sind laut Pentagon 2 US-Soldaten getötet worden. Seit einer Woche greifen sich beide Seiten mittlerweile wieder an. Die SPD will auf Biegen und Brechen eine Vermögensteuer und eine höhere Erbschaftssteuer. Generalsekretär Klüssendorf hat in der neuen Osnabrücker Zeitung harte Debatten mit der Union nach der Sommerpause angekündigt. Gerade in Deutschland gäbe es eine zunehmende Konzentration von Vermögen, sagte er. Kleines Finale oder Spiel um die goldene Ananas? Im Spiel um Platz 3 treffen bei der Fußball-WM heute Frankreich und England aufeinander. Dem Gewinner winkt ein höheres Preisgeld und die WM-Bronzemedaille. Anstoß ist um 23 Uhr. Formel-1-Pilot Kimi Antonelli hat beim Qualifying zum Großen Preis von Belgien die Pole-Position eingefahren. Der WM-Gesamtführende war im Audi schneller als Red Bull-Pilot Max Verstappen. Der Qualifying-Dritte Lando Norris wurde wegen eines Motorenwechsels in seine McLaren um 10 Startplätze zurückversetzt. Die nächsten Delta-News gibt's in einer Stunde.
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4: Auf der A7 Flensburg Richtung Hamburg. Achtung, in Höhe Hofschlag sind in beiden Richtungen Rehe auf der Straße. Auf der A20 Lübeck Richtung Bad Segeberg zwischen Mönckhagen und Geschendorf liegen Gegenstände auf der Straße. Und auf der A7 Hamburg Richtung Flensburg sind zwischen der Raststätte Brockenlande Ost und Neumünster Nord wegen Markierungsarbeiten die mittlere und rechte Spur gesperrt. Geblitzt wird in Kabelhorst auf der Bäderstraße Richtung Zismar. Ein Blitzer steht auch in Wanderup auf der Bredstädter Straße Richtung Großenbier und in Lübeck in der Dornbreite stadteinwärts. 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

0: Ein Leben ohne Social Media, das geht eigentlich gar nicht mehr, oder? Hier ist Delta mit Leo. TikTok, Insta oder YouTube, all das gehört für alle von uns eigentlich zum Alltag. Umso spannender das Ergebnis von einer neuen Studie. Fast jeder zweite Jugendliche zwischen 14 und 17 sagt, er beneidet die Generation, die ohne die Socials aufgewachsen sind. Klingt ja erstmal total widersprüchlich, ist es aber gar nicht. Denn obwohl mehr als 3/4 der Jugendlichen eigentlich immer auf Social Media unterwegs sind, fühlen sich die meisten nicht wirklich wohl. Nur 19% zählen Social Media sogar zu den Dingen, bei denen sie sich richtig gut fühlen. Viel wichtiger sind echte Treffen mit Freundinnen und Freunden, Mannschaftssport oder Zeit mit der Family. Das Problem, die Plattformen machen genau das, was sie sollen. Sie halten euch fest. Gerade TikTok fällt dabei besonders auf. Viele Jugendliche nutzen die App mehr als 3 Stunden am Tag und sagen, eigentlich wollte ich nur kurz gucken, plötzlich ist wieder 1 Stunde weg. Eine Teilnehmerin der Studie beschreibt es sogar mit den Worten, ich liege im Bett und verrotte beim TikTok-Schauen. Dabei wissen Jugendliche ziemlich genau laut der neuen Studie, was auf den Plattformen schiefläuft. 71% sind schon auf Fake News gestoßen, andere erleben zum Beispiel Hate Speak oder bekommen ungefragt News. Gleichzeitig sagen viele aber auch, Social Media hilft beim Lernen, informiert schnell und gehört einfach dazu.
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0: Lenny schreibt nur, ich kann mich noch daran erinnern, in den frühen 2000ern, damals wurden stattdessen Videospiele demonstriert. Henne schreibt, das Zauberwort heißt einfach Selbstdisziplin. Lina noch, schlimm, wie die Jugend und junge Erwachsene nicht mehr ohne Handy und Social Media leben können. Und Sonja fragt sich, man könnte ein Handy doch auch einfach aktiv weglegen und was anderes machen, oder?
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1: Wir alle kennen Last One Laughing. Ihr wisst genau, diese Comedy-Serie auf Amazon Prime, wo es darum geht, dass 10 Comedians in einem Raum stecken und sich gegenseitig irgendwie zum Lachen bringen müssen, aber eben selbst nicht lachen dürfen. Das Ganze geht jetzt nochmal in die neue Runde. Es heißt LOL Next, eben mit jüngeren Leuten, Influencern, Influencerinnen und Leuten, die aus dem Netz eben ganz schön lustig sind. Und wer mit dabei ist, checken wir jetzt mal aus mit Hazel Brugger.
2: Für die allererste Staffel von LOL Next habe ich mir die 10 witzigsten Player des Internets ausgesucht.
3: So, wenn wir da.
4: Selfie Sandra.
5: Adi Totoro.
6: Paolo Muck.
7: Fresh Talk.
8: Alina Bock.
9: Maria Zuffi.
10: Phil Laude.
11: Laura Larsson.
12: Helge Maar.
13: Marti Fischer.
2: Das ist der Cast der allerersten Staffel von LOL Next. Bald zu sehen, nur bei Prime Video.
1: Anni schreibt nur geil. Jörg noch gar nicht so ein schlechter Cast. Lukas noch, bin gespannt, das hat Potenzial. Conny noch, endlich mal sehenswert und was Neues, Frisches. Alle anderen kann ich nicht mehr sehen.
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1: Mit Dirk Justus. Jens Spahn tritt in der Leihmutter-Affäre als Unionsfraktionschef zurück. Das hat er in einem Schreiben mitgeteilt. Zuletzt war der Druck immer größer geworden. Auch Kanzler Merz soll ihn zu dem Schritt aufgefordert haben. Leihmutterschaft ist in Deutschland verboten. Die CDU hatte ihre Haltung dazu erst vor kurzem bekräftigt. CDU-Urgestein Wolfgang Busbach sagt bei NTV.
2: Die Politiker im Bundestag machen Regeln für 84 Millionen Menschen. Sie erwarten, dass die Bevölkerung sich an diese Regeln hält. Jens Spahn hat nicht gegen Gesetze in Deutschland verstoßen, aber er hat sie umgangen. Und wenn dann der Eindruck entsteht, Politiker können sich mehr erlauben als der Durchschnitt der Bevölkerung, vor allen Dingen, wenn sie viel Geld haben, geht gar nicht.
1: Wer sich eine kleine Solaranlage aufs Dach baut, bekommt für den erzeugten Strom auch weiter eine Einspeisevergütung. Wirtschaftsministerin Reiche hat ihr umstrittenes Energiegesetz entschärft. Tim Britztrup hat mehr.
3: Es gibt allerdings weniger als bisher und auch nur noch für 3 Jahre. Danach muss man seinen eingespeisten Strom dann selbst vermarkten, beispielsweise über einen Dienstleister, der die Energie an Strombörsen verkauft. Reiche wollte die Vergütung zunächst komplett streichen. Solaranlagenbauer hatten befürchtet, dass die Installation neuer Anlagen dann einbricht. In der schwarz-roten Koalition hatten die Pläne vor allem mit SPD-Umweltminister Schneider für Zoff gesorgt.
1: Nach der Attacke auf einen Bahnsicherheitsmitarbeiter, der dann aus einem fahrenden Zug stürzte, ist der Tatverdächtige wieder auf freiem Fuß. Gegen ihn wurde kein Haftbefehl erlassen. Er soll den Security-Mann auf der Fahrt von Offenburg nach Karlsruhe angegriffen haben. Der Sicherheitsmitarbeiter stürzte aus dem Zug und wurde schwer verletzt. Beim Waldbrand im Müritz-Nationalpark gibt es weiter keine Entwarnung. Das Feuer breitet sich weiter aus. Rund 360 Feuerwehrleute kämpfen gegen die Flammen. Der Landkreis Mecklenburgische Seenplatte bittet Urlauber darum, das Gebiet weiträumig zu umfahren. Bei der Fußball-WM steht heute das Duell der Enttäuschten an. England und Frankreich stehen sich im Spiel um Platz 3 gegenüber. Für Didier Deschamps ist es das Abschiedsspiel nach 14 Jahren als französischer Nationaltrainer. Sein Nachfolger soll wohl Fußballlegende Zinedine Zidane werden. Der Gesamtführende Kimi Antonelli startet von der Pole Position in den großen Preis der Formel 1 von Belgien. Der Mercedes-Pilot war im Qualifying schneller als Max Verstappen im Red Bull. Als einziger Deutscher startet Nico Hülkenberg im Audi von Position 14. Die nächsten Delta-News gibt's in einer Stunde.
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5: Auf der A23 Hamburg-Heide, Achtung, zwischen Schafstedt und Albersdorf sind in beiden Richtungen Rehe auf der Fahrbahn. Auf der A7 Hamburg Richtung Flensburg sind zwischen der Raststätte Brockenlande Ost und Neumünster Nord wegen Markierungsarbeiten die mittlere und rechte Spur gesperrt. Und in Hamburg ist die Schnakenburg-Allee zwischen Binsberg und Uwe-Seeler-Allee wegen einer Veranstaltung dicht. 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
1: Spätestens an der Kasse merken wir immer wieder, verdammt ist das teuer geworden. Aber wie teuer eigentlich genau? Die Zahlen sind jetzt rausgekommen. Seit Anfang 2020 sind Lebensmittel laut Bundesregierung bis Mitte 25, also in 5 Jahren, im Schnitt um 36,3% teurer geworden. Und damit sind die Preise deutlich stärker gestiegen als die allgemeine Inflation. Die liegt nämlich bei nur in Anführungszeichen 22%. Vor allem bei Geflügel, Milchprodukten, Eiern, Speiseölen, Fetten und Zucker müssen wir alle deutlich tiefer in die Tasche greifen. Bisschen entspannter ist es bei Obst, Fisch und Getränken oder Fertiggerichten. Da sind die Preise auch angezogen, aber nicht ganz so stark. Gründe dafür sind unter anderem natürlich die höheren Energie-, Rohstoffkosten, teurere Transporte, aber auch der Ukraine-Krieg. Aber was willst du machen? Am Ende braucht man es ja. Genauso wie beispielsweise das Corona-Gold, also Klopapier. Das ist auch teurer geworden, 43% im Schnitt. Aber wenn es weg ist, ist eben auch blöd. Und genau darum hat ein Zugführer der Deutschen Bahn ein ICE von Sylt nach Berlin am Wochenende außerplanmäßig in Hamburg-Bergedorf halten lassen, ist aus dem Zug gesprungen, ab in den nächsten Supermarkt und hat Klopapier gekauft. Ja, das war im Zug nämlich leider alle. Ja. Und für die Aktion wird er gerade im Netz ordentlich gefeiert und die Bilder und Videos von ihm mit einer Tüte voll Klopapier auf dem Bahnsteig, die gehen gerade durchs Netz. Stabil.
2: Klopapierkrise wäre schon mal überstanden.
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0: Deutsche Bahn sorgt ja regelmäßig für Schlagzeilen wegen Verspätungen, wegen kaputten Klimaanlagen und jetzt tatsächlich wegen Klopapier.
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0: Ich weiß, es klingt erstmal wie ein Witz, ist aber Tatsache wirklich passiert. Ein ICE von Sylt nach Berlin musste außerplanmäßig in Hamburg-Bergedorf halten, weil an Bord das Klopapier ausgegangen ist. Der Zugchef hat das Problem einfach selbst gelöst, hat die Fahrgäste kurz informiert, zum Supermarkt gelaufen, hat dann 3 Packungen Klopapier gekauft und den Zug wieder versorgt. Dadurch ging es zwar rund 45 Minuten später weiter, dafür mussten die Toiletten aber halt auch nicht gesperrt werden. Die DB hat den Vorfall inzwischen auch bestätigt. Grund ist wohl ein kurzfristiger Personalausfall gewesen. Deshalb ist vor der Abfahrt nicht kontrolliert worden, ob auch alle Sachen an Bord sind, wie zum Beispiel Klopapier. Die Kosten für den Einkauf übernimmt die Bahn. Außerdem sollen die Vorräte in Zukunft häufiger überprüft werden. Im Netz wird der Zugchef übrigens so richtig gefeiert. Das Video von seiner Klopapiermission wurde 100.000 Mal angeguckt und auch die Kommentare schreiben sowas wie Mitarbeiter des Monats, Ehrenmann oder das ist ein echter Service, sammeln sich darunter. Manchmal sind es halt eben nicht die großen Dinge, sondern 3 Packungen Toilettenpapier, die eine Zugfahrt retten.
2: Thank you for traveling with Deutsche Bank. Goodbye.
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0: Affäre die Reißleine und tritt als Unionsfraktionschef zurück. Das hat er in einem Schreiben an die Fraktionsmitglieder mitgeteilt. Details von Tim Britztrup.
1: Ihm sei bewusst geworden, dass sein persönliches Glück nicht vereinbar mit seinem politischen Amt sei, schreibt er. Spahn und sein Mann waren mit Hilfe einer Leihmutter in den USA Eltern geworden. In Deutschland ist Leihmutterschaft verboten. Die CDU hatte ihre Haltung dazu erst vor kurzem mit einem Parteitagsbeschluss bekräftigt. Zuletzt war der Druck auf Spahn in der Sache immer größer geworden. Ihm wurde vorgeworfen, die geltenden Gesetze zu umgehen.
0: Innenminister Dobrindt warnt vor einer verschärften Sicherheitslage in Deutschland. Er sagte der Welt am Sonntag, dass Anschlagspläne gegen unser Land klar erkennbar seien. Vor dem Hintergrund will er die deutschen Nachrichtendienste zu echten Geheimdiensten umbauen. Die Eskalation im Krieg zwischen den USA und dem Iran geht weiter. Bei iranischen Angriffen auf Ziele in Jordanien sind laut Pentagon 2 US-Soldaten getötet worden. Seit einer Woche greifen sich beide Seiten mittlerweile wieder an. SPD-Generalsekretär Klüssendorf will der Union eine Vermögenssteuer abbringen. Er hat in der Neuen Osnabrücker Zeitung harte Debatten mit der Union nach der Sommerpause angekündigt. Einzelheiten von Sönke Röhling.
2: Klüssendorf spricht von einer fehlgeleiteten Steuerpolitik in den vergangenen Jahrzehnten. Er will auch an die Erbschafts- und Schenkungssteuer ran. Gerade in Deutschland gäbe es eine zunehmende Konzentration von Vermögen. Die Profite würden bei immer weniger Menschen landen. In Sachen Reichensteuer schwebt ihm ein Satz von 1% für Vermögen über 100 Millionen Euro vor. Allein das würde nach seiner Rechnung zweistellige Milliardenbeträge einbringen.
0: In der Schweiz sind fast 100 Schafe vom Blitz erschlagen worden. Etwa 80 haben überlebt. Die Tiere standen dicht zusammen auf einer Bergwiese. Über die Schweiz waren in den vergangenen Tagen immer wieder Gewitter hinweggezogen. Formel-1-Pilot Kimi Antonelli hat beim Qualifying zum Großen Preis von Belgien die Pole-Position eingefahren. Der WM-Gesamtführende war im Audi schneller als Red Bull-Pilot Max Verstappen. Der Qualifying-Dritte Lando Norris wurde wegen eines Motorenwechsels in seine McLaren um 10 Startplätze zurückversetzt. Die nächsten Delta-News gibt's in einer Stunde.
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4: Auf der A20 Lübeck Richtung Bad Segeberg. Achtung, zwischen B206 und Geschendorf liegen Gegenstände auf der Autobahn. Und auf der A7 Hamburg Richtung Flensburg sind zwischen der Raststätte Brokenlande Ost und Neumünster Nord wegen Markierungsarbeiten die mittlere und rechte Spur gesperrt. 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

0: Sommerferien, ja, oder Urlaub. Das heißt für viele Koffer packen, für andere heißt das endlich den Führerschein durchziehen. Schwenker ist hier bei Delta, moin. Statt monatelang einfach jede Woche Fahrstunde machen, gibt's inzwischen in fast jeder Fahrschule auch Intensivkurse. 10 Tage Vollgas und im besten Fall direkt mit dem Lappen wieder raus. Aber klappt das wirklich oder ist das am Ende doch mehr Stress als eine Abkürzung? Genau darüber sprechen wir jetzt mal mit Fahrlehrer Adem vom Fahrschulwerk in Kiel. Erzähl mal, wie sind so deine Erfahrungen mit diesen Intensivkursen? Klappt das wirklich?
1: Also es ist so, dass in Kiel die Intensivkurse keinen Sinn ergeben. Einfach aus dem Grunde, weil die Bürokratie einfach viel zu lange braucht. Wenn man den Antrag auf Fahrerlaubnis stellt, dauert der Behördengang in Kiel trotzdem über 1,5 Monate. Das heißt, in 10 Tagen zum Führerschein, das ist in Kiel sowieso nicht realistisch, auch nicht möglich.
0: Ja, okay. Also okay, muss man sich dann doch schon vorher irgendwie anmelden und dann den Kurs machen. Aber wie ist denn so die Durchfallquote quasi bei den Menschen, die so einen Intensivkurs machen?
1: Intensiv Crashkursler grundsätzlich fallen weniger durch. Das hat aber auch einen ganz, ganz bestimmten Grund. Die nehmen ja hintereinander die Fahrstunden, dann schmeißt man quasi alles ins Kurzzeitgedächtnis und hämmert das dort quasi rein. Ja. Und wenn die Prüfung dann unmittelbar in der Nähe ist, dann können sie das Kurzzeitgedächtnis herbeirufen.
0: Ah, okay. Und dann geht es natürlich noch ein bisschen besser. Du hast ja im Vorgespräch schon mal gesagt, du würdest einfach, um es leichter zu machen, empfehlen, wenn man das nicht unbedingt möchte, einfach dann auf Schaltwagen verzichten und einfach direkt nur für Automatikfahrzeuge zu machen. Aber wie sieht es denn aus jetzt? Was hast du schon mal so erlebt, wie sich jemand auf eine Fahrprüfung vorbereitet hat, der dann wirklich schnell zum Schein gekommen ist?
1: Ich hatte einen Fahrschüler und ich habe noch nie so einen Führerschein noch günstiger weggegeben als bei dem Herrn. Ja. Und dann habe ich ihn gefragt, wie hast du es geschafft, dass du so gut wurdest? Ja. Und er sagte zu mir, there's a muscle memory, also quasi Muskelerinnerung. Also er hat sich hingesetzt und seine Frau hinten hat sich auch hinter ihn gesetzt und meinte, nächste links, nächste rechts, und er hat dann Spiegel, Spiegel, Schulterblick gemacht. Ach so. Auf dem Stuhl. Und diese Muskelerinnerung konnte er dann wirklich dann in den Fahrstunden abrufen.
0: Das ist ja krass. Okay, Dankeschön, Adem vom Fahrschulwerk in Kiel. Ihr habt es also gehört, aus Behördenstress geht es in Kiel schon mal gar nicht in 10 Tagen, aber so ein Crashkurs, da fällt man auf jeden Fall ein bisschen weniger durch. Und wenn man vorher schon mal so ein bisschen übt, ist es auch nicht schlecht. Aber Leute, GTA 6, ich weiß, ihr freut euch drauf, aber das ist nicht Fahrschule.

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3: Mit Dirk Justus. Jens Spahn tritt in der Leihmutter-Affäre als Unionsfraktionschef zurück. Das hat er in einem Schreiben mitgeteilt. Zuletzt war der Druck immer größer geworden. Auch Kanzler Merz soll ihn zu dem Schritt aufgefordert haben. Leihmutterschaft ist in Deutschland verboten. Die CDU hatte ihre Haltung dazu erst vor kurzem bekräftigt. CDU-Urgestein Wolfgang Busbach sagt bei NTV.
4: Die Politiker im Bundestag machen Regeln für 84 Millionen Menschen. Sie erwarten, dass die Bevölkerung sich an diese Regeln hält. Jens Spahn hat nicht gegen Gesetze in Deutschland verstoßen, aber er hat sie umgangen. Und wenn dann der Eindruck entsteht, Politiker können sich mehr erlauben als der Durchschnitt der Bevölkerung, vor allen Dingen, wenn sie viel Geld haben, geht gar nicht.
3: Wer sich eine kleine Solaranlage aufs Dach baut, bekommt für den erzeugten Strom auch weiter eine Einspeisevergütung. Wirtschaftsministerin Reiche hat ihr umstrittenes Energiegesetz entschärft. Tim Britztrup hat mehr.
5: Es gibt allerdings weniger als bisher und auch nur noch für 3 Jahre. Danach muss man seinen eingespeisten Strom dann selbst vermarkten, beispielsweise über einen Dienstleister, der die Energie an Strombörsen verkauft. Reiche wollte die Vergütung zunächst komplett streichen. Solaranlagenbauer hatten befürchtet, dass die Installation neuer Anlagen dann einbricht. In der schwarz-roten Koalition hatten die Pläne vor allem mit SPD-Umweltminister Schneider für Zoff gesorgt.
3: Nach der Attacke auf einen Bahnsicherheitsmitarbeiter, der dann aus einem fahrenden Zug stürzte, ist der Tatverdächtige wieder auf freiem Fuß. Gegen ihn wurde kein Haftbefehl erlassen. Er soll den Security-Mann auf der Fahrt von Offenburg nach Karlsruhe angegriffen haben. Der Sicherheitsmitarbeiter stürzte aus dem Zug und wurde schwer verletzt. Die Eskalation im Krieg zwischen den USA und dem Iran geht weiter. Bei iranischen Angriffen auf Ziele in Jordanien sind laut Pentagon 2 US-Soldaten getötet worden. Seit einer Woche greifen sich beide Seiten mittlerweile wieder an. In der Schweiz sind fast 100 Schafe vom Blitz erschlagen worden. Etwa 80 haben überlebt. Die Tiere standen dicht zusammen auf einer Bergwiese. Über die Schweiz waren in den vergangenen Tagen immer wieder Gewitter hinweggezogen. Der Gesamtführende Kimi Antonelli startet von der Pole Position in den großen Preis der Formel 1 von Belgien. Der Mercedes-Pilot war im Qualifying schneller als Max Verstappen im Red Bull. Als einziger Deutscher startet Nico Hülkenberg im Audi von Position 14.

0: Möge die Macht mit ihr sein.
1: Es gibt ja Menschen, die geben 20 Euro für einen Merch-Shirt aus. Und dann gibt es Menschen, die kaufen sich einfach mal ein Lichtschwert für mehrere Millionen Euro.
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1: Genau das ist jetzt nämlich eben passiert. Das originale Lichtschwert von Luke Skywalker aus Star Wars, das Imperium schlägt zurück, ist bei einer Auktion für umgerechnet mehrere Millionen Euro versteigert worden. Ich finde das wirklich insane. Und wir reden hier nicht von irgendeinem Sammlerstück. Es ist nämlich genau das Lichtschwert aus der legendären Szene, in der Darth Vader Luke die Hand abschlägt und den Satz sagt, den wahrscheinlich selbst Menschen kennen, die noch nie Star Wars gesehen haben. Klar, die Frage ist, was macht man mit so einem Teil? Über die Wohnzimmerwand hängen, beim Grillen stolz dem Nachbarn zeigen oder hoffen, dass es irgendwann eine Wertanlage ist? Naja, Fakt ist auf jeden Fall, solche Filmrequisiten werden immer beliebter und für manche ist es eben auch keine Deko, sondern ein echtes Stück Filmgeschichte. Aber ich bleib dabei. Also wenn ich wirklich ein paar Millionen hätte, würde ich mir vielleicht alles andere kaufen, außer einem Lichtschwert.
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0: Leben ohne Social Media, das geht eigentlich gar nicht mehr, oder? Hier ist Delta mit Leo. TikTok, Insta oder YouTube, all das gehört für alle von uns eigentlich zum Alltag. Umso spannender das Ergebnis von einer neuen Studie. Fast jeder zweite Jugendliche zwischen 14 und 17 sagt, er beneidet die Generation, die ohne die Socials aufgewachsen sind. Klingt erstmal total widersprüchlich, ist es aber gar nicht. Denn obwohl mehr als drei Viertel der Jugendlichen eigentlich immer auf Social Media unterwegs sind, fühlen sich die meisten nicht wirklich wohl. Nur 19% zählen Social Media sogar zu den Dingen, bei denen sie sich richtig gut fühlen. Viel wichtiger sind echte Treffen mit Freundinnen und Freunden, Mannschaftssport oder Zeit mit der Family. Das Problem, die Plattformen machen genau das, was sie sollen. Sie halten euch fest. Gerade TikTok fällt dabei besonders auf. Viele Jugendliche nutzen die App mehr als 3 Stunden am Tag und sagen, eigentlich wollte ich nur kurz gucken, plötzlich ist wieder 1 Stunde weg. Eine Teilnehmerin der Studie beschreibt es sogar mit den Worten, ich liege im Bett und verrotte beim TikTok-Schauen. Dabei wissen Jugendliche ziemlich genau laut der neuen Studie, was auf den Plattformen schiefläuft. 71% sind schon auf Fake News gestoßen, andere erleben zum Beispiel Hate Speak oder bekommen ungefragt News. Gleichzeitig sagen viele aber auch, Social Media hilft beim Lernen, informiert schnell und gehört einfach dazu.
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0: Lenny schreibt nur, ich kann mich noch daran erinnern, in den frühen 2000ern, damals wurden stattdessen Videospiele demonisiert. Henne schreibt, das Zauberwort heißt einfach Selbstdisziplin. Lina noch, schlimm, wie die Jugend und junge Erwachsene nicht mehr ohne Handy und Social Media leben können. Und Sonja fragt sich, man könnte ein Handy doch auch einfach aktiv weglegen und was anderes machen, oder?
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5: Mit Dirk Justus. Versöhnlicher Abschluss für England bei der Fußball-WM. Die Mannschaft von Trainer Thomas Tuchel hat das Spiel um Platz 3 in Miami spektakulär mit 6:4 gewonnen. Es ist Englands beste WM seit dem Titelgewinn 1966. Nach einem 0:4 Rückstand zur Halbzeit kam Frankreich nochmal ran. Für Didier Deschamps war es das letzte Spiel als französischer Nationaltrainer. Nachfolger soll wohl Fußballlegende Zinedine Zidane werden. Am Abend unserer Zeit treffen dann im WM-Finale Europameister Spanien und Titelverteidiger Argentinien aufeinander. Die Leihmutter-Affäre hat jetzt zum Rücktritt von Jens Spahn als Unionsfraktionschef geführt. Kanzler Merz hat den Schritt als richtig und unvermeidlich bezeichnet. Spahn und sein Mann waren in den USA mit Hilfe einer Leihmutter Eltern geworden. In Deutschland ist das Verfahren verboten. CDU-Urgestein Wolfgang Bosbach sagt bei NTV:
6: Das ist der letzte Tropfen auf einem ohnehin schon gut gefüllten Fass. Und hier geht es an die Grundlagen einer C-Partei, an das christliche Fundament unserer Partei. Und wenn man doch dran geht, wenn das Fundament bröckelt, ist eine ganz andere Substanz, als wenn es um die eine oder andere politische Sachfrage geht, die man ganz unterschiedlich beurteilen kann.
5: Innenminister Dobrindt warnt vor einer verschärften Sicherheitslage in Deutschland. Er sagte der Welt am Sonntag, dass Anschlagspläne gegen unser Land klar erkennbar seien. Tim Britztrup mit den Infos.
7: Vor dem Hintergrund hat er die Bedrohungslage von abstrakt auf hoch gestellt. Bedeutet, in Deutschland ist jederzeit mit einem Anschlag zu rechnen. Der CSU-Politiker will deswegen die deutschen Nachrichtendienste zu echten Geheimdiensten umbauen. In akuten Terrorlagen sollen beispielsweise Verfassungsschützer auch Wohnungen durchsuchen dürfen, wenn die Polizei nicht rechtzeitig da ist. Bislang beschränkt sich das Aufgabenfeld auf Sammeln und Auswerten von Informationen.
5: Der Waldbrand im Müritz-Nationalpark ist noch nicht gelöscht. Am östlichen Rand schlagen weiter vereinzelt Flammen hoch. Rund 370 Kräfte sind im Einsatz. Der Löschhubschrauber konnte mittlerweile abgezogen werden. Altmunition erschwert die Arbeiten aber weiterhin. Urlauber sollen das Gebiet weiträumig meiden. Formel-1-Pilot Kimi Antonelli hat beim Qualifying zum Großen Preis von Belgien die Pole-Position eingefahren. Der WM-Gesamtführende war im Audi schneller als Red Bull-Pilot Max Verstappen. Der Qualifying-Dritte Lando Norris wurde wegen eines Motorenwechsels in seine McLaren um 10 Startplätze zurückversetzt. Die nächsten Delta-News gibt's in einer Stunde.
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8: Es gibt gerade keine Staus, ihr kommt entspannt durch. 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
1: Spätestens an der Kasse merken wir immer wieder, verdammt ist das teuer geworden. Aber wie teuer eigentlich genau? Die Zahlen sind jetzt rausgekommen. Seit Anfang 2020 sind Lebensmittel laut Bundesregierung bis Mitte 25, also in 5 Jahren, im Schnitt um 36,3% teurer geworden. Und damit sind die Preise deutlich stärker gestiegen als die allgemeine Inflation. Die liegt nämlich bei nur in Anführungszeichen 22%. Vor allem bei Geflügel, Milchprodukten, Eiern, Speiseölen,

0: Fetten und Zucker müssen wir alle deutlich tiefer in die Tasche greifen. Bisschen entspannter ist es bei Obst, Fisch und Getränken oder Fertiggerichten. Da sind die Preise auch angezogen, aber nicht ganz so stark. Gründe dafür sind unter anderem natürlich die höheren Energie-, Rohstoffkosten, teurere Transporte, aber auch der Ukraine-Krieg. Aber was willst du machen? Am Ende braucht man es ja. Genauso wie beispielsweise das Corona-Gold, also Klopapier. Das ist auch teurer geworden, 43% im Schnitt. Aber wenn es weg ist, ist eben auch blöd. Und genau darum hat ein Zugführer der Deutschen Bahn ein ICE von Sylt nach Berlin am Wochenende außerplanmäßig in Hamburg-Bergedorf halten lassen, ist aus dem Zug gesprungen, ab in den nächsten Supermarkt und hat Klopapier gekauft. Ja, das war im Zug nämlich leider alle. Ja. Und für die Aktion wird er gerade im Netz ordentlich gefeiert und die Bilder und Videos von ihm mit einer Tüte voll Klopapier auf dem Bahnsteig, die gehen gerade durchs Netz. Stabil.
1: Klopapierkrise wäre schon mal überstanden.
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